0: Zu den möglichen Kandidaten gibt es bisher nur Spekulationen. CDU-Chef Merz und CSU-Chef Söder wollen der Fraktion zeitnah einen Vorschlag unterbreiten.
1: Die beiden Verantwortlichen für den Personalvorschlag lassen sich nicht in die Karten schauen. Sie wollen sich erst intern austauschen und dann einen gemeinsamen Vorschlag machen. Auch Innenminister Dobrindt, der als möglicher Kandidat für den Posten gehandelt wird, hält sich bedeckt. Er wolle zu Personalspekulationen keinen Beitrag leisten. Möglicherweise muss nach der Wahl der Unionsfraktionsspitze in der kommenden Woche auch das Kabinett umgebildet werden, denn Spekulationen gibt es nicht nur zu Dobrindt, sondern auch zu weiteren amtierenden Ressortchefs wie etwa Kanzleramtschef Rai und Gesundheitsministerin Wacken. Aus Berlin Ursula Winkler.
0: Für den Einbau einer klimafreundlichen Heizung gibt es wieder staatliche Zuschüsse. Die neue Bundesförderung für effiziente Gebäude sei nun gestartet, sagt die Förderbank KfW. Allerdings gibt es unterm Strich nun weniger Geld vom Staat.
2: Die Bundesregierung will sparen und staffelt nun die Zuschüsse. Wer wenig verdient, der bekommt mehr Unterstützung. Relevant für die Förderung ist auch, ob Minderjährige im Haushalt leben. Der maximale Förderbetrag, der liegt nun bei 28.000 Euro und soll nach und nach weiter sinken. Wer aber schon eine Förderzusage hat oder einen Antrag gestellt hat zu alten, besseren Bedingungen, der muss sich keine Sorgen machen. Claudia Wächter, Nachrichtenredaktion.
0: Frankreich führt als erstes EU-Land ein Social-Media-Verbot für Kinder und Jugendliche unter 15 Jahren ein. Ein entsprechendes Gesetz, das nach den Sommerferien greifen soll, verabschiedete das Parlament in Paris mit großer Mehrheit. Es muss noch im Einzelnen geklärt werden, wie das Verbot in der Praxis tatsächlich umgesetzt und durchgesetzt werden soll. Nach dem Willen von Präsident Macron soll das Verbot schon nach den Sommerferien gelten. Nach dem Tod eines Einwanderers bei einem Polizeieinsatz sind in mehreren Städten Italiens wieder Tausende auf die Straße gegangen. Proteste gab es am Abend unter anderem in Mailand, Neapel und Florenz. Nach ersten Berichten verliefen sie friedlich. Am Abend zuvor war es in Bologna, wo der 42-jährige Marokkaner am Sonntag starb, zu Krawallen gekommen. Wegen des Todesfalls ermittelt inzwischen die Staatsanwaltschaft.

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0: Ich bin Tine Klimach. Bahnchefin Paller will das Trinken von Bier, Wein und Schnaps bis zum Herbst in allen Bahnhöfen verbieten. Bundesinnenminister Dobrindt zeigt sich offen dafür. Er sieht aber ein Problem. Wie soll ein mögliches Verbot durchgesetzt werden?
1: Innenminister Dobrindt will jetzt erstmal von der Bahnchefin wissen, was die Grundlage für ihren Vorschlag ist. Denn die Polizeigewerkschaften äußern schon Bedenken, wie ein Alkoholverbot durchzusetzen sei. Zu wenig Personal dafür, heißt es von der Gewerkschaft der Polizei, die neben der Bahn für die Sicherheit an Bahnhöfen zuständig ist. Und der Vorsitzende der Bundespolizeigewerkschaft meint sogar, dass seine Kolleginnen und Kollegen für das Durchsetzen eines Alkoholverbots gerade nicht zuständig seien. Thomas Thonfeld, Nachrichtenredaktion.
0: Eine große Mehrheit der Menschen in Deutschland hält den Rücktritt von Unionsfraktionschef Jens Spahn für richtig. In einer aktuellen Umfrage gaben das 80% der Befragten an. Nur 8% hielten ihn für falsch. Spahn und sein Mann hatten vergangene Woche bekannt gegeben, dass sie Eltern geworden sind. Durch eine Leihmutter in den USA. Damit umgingen die beiden ein in Deutschland geltendes Verbot. In der Union brach ein Sturm der Empörung los, der dann auch zu Spahns Rücktritt führte. Immer mehr Fahrzeuge sind weltweit unterwegs, aber die Zahl der Verkehrstoten ist gesunken. Sie sei seit 2011 um über 20% zurückgegangen, obwohl in diesem Zeitraum mehr als 1 Milliarde Fahrzeuge neu auf die Straßen kamen. Das berichtet die Weltgesundheitsorganisation.
2: Die Zahl der Unfälle ist deutlich zurückgegangen, unter anderem wegen Tempolimits und Sicherheitsstandards für Fahrzeuge. Ein Phänomen der Neuzeit verändert die Statistik allerdings. Der Boom von Lieferservices für Essen und alles Mögliche, der hat die Zahl der Motorräder innerhalb von rund 15 Jahren weltweit verdreifacht. Und Unfälle mit Todesfolge und Verletzungen damit, die machen inzwischen fast ein Drittel aller Unfälle aus. Klar ist, was die Fahrer schützen kann. Der Helm reduziert das Risiko eines folgenschweren Unfalls um mehr als das Sechsfache, sagt die WHO. Aus Genf, Christiane Ulrich.
0: Der Krieg gegen den Iran kostet die USA nach Angaben von Verteidigungsminister Hegseth umgerechnet rund 32 Milliarden Euro. Das sagte Hegseth bei einer Anhörung im US-Senat. Er sagte auch, dass die Summe neben den bisherigen Ausgaben auch erwartete Kosten umfasse. Dazu zählten unter anderem Sollzahlungen für Militärangehörige sowie Betriebs- und Wartungskosten.

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0: bin Tine Klimach. Frankreich führt als erstes EU-Land ein Social-Media-Verbot für Kinder und Jugendliche unter 15 Jahren ein. Ein entsprechendes Gesetz, das nach den Sommerferien greifen soll, verabschiedete das Parlament in Paris mit großer Mehrheit.
1: Beschlossen ist damit ein Vorhaben, das Präsident Emmanuel Macron sehr am Herzen liegt. Kinder und Jugendliche sollen besser von negativen Einflüssen sozialer Medien geschützt werden. Aber wie soll die Umsetzung funktionieren? Frankreich will, dass die großen Social-Media-Plattformen für die Alterskontrolle mehrere technische Möglichkeiten anbieten. Kritiker aber bezweifeln, dass Frankreich solche Einschränkungen im Alleingang durchsetzen kann. Die Zuständigkeit dafür liegt nämlich bei der EU. Und Brüssel prüft bereits, wie eine entsprechende Regelung ausgestaltet werden kann und hält von dem französischen Vorpreschen nicht viel. Aus Paris, Michael Evers.
0: Kein Alkohol auf Bahnsteigen und in Bahnhofshallen. Die Deutsche Bahn plant einen radikalen Schnitt mit der Hoffnung auf mehr Sicherheit. Es soll künftig an allen Bahnhöfen untersagt sein, Bier, Wein, Schnaps oder anderen Alkohol zu trinken. Die Gewerkschaft der Polizei geht nicht davon aus, dass das Verbot angesichts der aktuellen Personallage konsequent umgesetzt werden kann. Gleichzeitig plädiert Alexander Peutz, stellvertretender GdP-Bundesvorsitzender beim ZDF, für ein Alkoholverbot auch in Zügen.
2: Es bringt nichts, quasi auf dem Bahnhof das Verbot auszusprechen, aber in den Zügen weiter konsumieren zu dürfen. Das muss konsequent umgesetzt werden und natürlich muss auch die Deutsche Bahn jetzt ihr Hausrecht durchsetzen mit der DB-Sicherheit und muss das Verbot auch kontrollieren.
0: Spätestens ab Herbst soll es keinen Alkohol mehr auf Bahnsteigen und in Bahnhofshallen geben. Nun wird darüber diskutiert, wer das kontrollieren soll. Die Polizei winkt schon ab. Nach den tödlichen Schüssen auf 6 Menschen in Stade ist der mutmaßliche Täter in Untersuchungshaft gestorben. Ein Mitarbeiter des Gefängnisses fand den 45-Jährigen leblos in seiner Zelle in Bremervörde. Ermittler gehen von Suizid aus, es gebe keine Hinweise auf ein Verbrechen. Der Mann soll Ende Juni in einer Mutter-Kind-Einrichtung 6 Menschen getötet haben. Hintergrund war ein Sorgerechtsstreit. Wer diesen Sommer ins kühle Nass springen will, muss für den Eintritt ins Schwimmbad mehr bezahlen. Im Juni kostete der Besuch eines Schwimmbads 3,6% mehr als ein Jahr davor. Das melden die Bundesstatistiker. Ausrüstungen wie Sonnenschirme und Badebekleidung waren dagegen etwas günstiger.

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0: bin Tine Klimach. In gut einer Woche soll die CDU-CSU-Bundestagsfraktion nach dem Rücktritt von Jens Spahn einen neuen Vorsitzenden wählen. Aber zu den möglichen Kandidaten gibt es bisher nur Spekulationen. CDU-Chef Merz und CSU-Chef Söder wollen der Fraktion zeitnah einen Vorschlag unterbreiten.
1: Die beiden Verantwortlichen für den Personalvorschlag lassen sich nicht in die Karten schauen. Sie wollen sich erst intern austauschen und dann einen gemeinsamen Vorschlag machen. Auch Innenminister Dobrindt, der als möglicher Kandidat für den Posten gehandelt wird, hält sich bedeckt. Er wolle zu Personalspekulationen keinen Beitrag leisten. Möglicherweise muss nach der Wahl der Unionsfraktionsspitze in der kommenden Woche auch das Kabinett umgebildet werden, denn Spekulationen gibt es nicht nur zu Dobrindt, sondern auch zu weiteren amtierenden Ressortchefs wie etwa Kanzleramtschef Rai und Gesundheitsministerin Wacken. Aus Berlin Ursula Winkler.
0: Für den Einbau einer klimafreundlichen Heizung gibt es wieder staatliche Zuschüsse. Die neue Bundesförderung für effiziente Gebäude sei nun gestartet, sagt die Förderbank KfW. Allerdings gibt es unterm Strich nun weniger Geld vom Staat.
2: Die Bundesregierung will sparen und staffelt nun die Zuschüsse. Wer wenig verdient, der bekommt mehr Unterstützung. Relevant für die Förderung ist auch, ob Minderjährige im Haushalt leben. Der maximale Förderbetrag, der liegt nun bei 28.000 Euro und soll nach und nach weiter sinken. Wer aber schon eine Förderzusage hat oder einen Antrag gestellt hat zu alten, besseren Bedingungen, der muss sich keine Sorgen machen. Claudia Wächter, Nachrichtenredaktion.
0: Frankreich führt als erstes EU-Land ein Social-Media-Verbot für Kinder und Jugendliche unter 15 Jahren ein. Ein entsprechendes Gesetz, das nach den Sommerferien greifen soll, verabschiedete das Parlament in Paris mit großer Mehrheit. Es muss noch im Einzelnen geklärt werden, wie das Verbot in der Praxis tatsächlich umgesetzt und durchgesetzt werden soll. Nach dem Willen von Präsident Macron soll das Verbot schon nach den Sommerferien gelten. Nach dem Tod eines Einwanderers bei einem Polizeieinsatz sind in mehreren Städten Italiens wieder Tausende auf die Straße gegangen. Proteste gab es am Abend unter anderem in Mailand, Neapel und Florenz. Nach ersten Berichten verliefen sie friedlich. Am Abend zuvor war es in Bologna, wo der 42-jährige Marokkaner am Sonntag starb, zu Krawallen gekommen. Wegen des Todesfalls ermittelt inzwischen die Staatsanwaltschaft.

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0: bin Thomas Bleski. Frankreich führt als erstes EU-Land ein Social-Media-Verbot für Kinder und Jugendliche unter 15 Jahren ein. Ein entsprechendes Gesetz, das nach den Sommerferien greifen soll, verabschiedete das Parlament in Paris mit großer Mehrheit.
1: Beschlossen ist damit ein Vorhaben, das Präsident Emmanuel Macron sehr am Herzen liegt. Kinder und Jugendliche sollen besser von negativen Einflüssen sozialer Medien geschützt werden. Aber wie soll die Umsetzung funktionieren? Frankreich will, dass die großen Social-Media-Plattformen für die Alterskontrolle mehrere technische Möglichkeiten anbieten. Kritiker aber bezweifeln, dass Frankreich solche Einschränkungen im Alleingang durchsetzen kann. Die Zuständigkeit dafür liegt nämlich bei der EU. Und Brüssel prüft bereits, wie eine entsprechende Regelung ausgestaltet werden kann und hält von dem französischen Vorpreschen nicht viel. Michael Evers, Paris.
0: Eine große Mehrheit der Menschen in Deutschland hält den Rücktritt von Unionsfraktionschef Jens Spahn für richtig. In einer Befragung des Instituts YouGov gaben nur 8% an, dass der Rücktritt falsch sei. Aber 80% erklärten, den Abgang für richtig zu halten.
2: Beim Thema Leihmutterschaft sind die Menschen allerdings gespalten. 38% sprachen sich in einer Umfrage dafür aus, das Verbot in Deutschland beizubehalten. Und 26% sagten, dass das Verbot gelockert werden sollte. Weitere 15% sind für eine Abschaffung des Verbots. Spahn und sein Mann hatten vergangene Woche bekannt gegeben, dass sie Eltern geworden sind, durch eine Leihmutter in den USA. Damit umgingen sie ein in Deutschland geltendes Verbot, das Spahn mitgetragen hat. Tine Klimach, Berlin.
0: Der Krieg gegen den Iran kostet die USA nach Angaben von Verteidigungsminister Pete Hegseth inzwischen 37,5 Milliarden Dollar. Das sagte Hegseth bei einer Anhörung im US-Senat. Die bisherige Schätzung hatte bei 29 Milliarden Dollar gelegen. Hegseth machte deutlich, dass es sich nicht nur um bereits angefallene Kosten handelt, die Summe umfasse auch erwartete Kosten. Ein interner Test des ChatGPT-Entwicklers OpenAI hat nach Unternehmensangaben die Risiken leistungsfähiger KI für Cyberangriffe deutlich gemacht. Ein neues KI-Modell verschaffte sich demnach eigenständig Zugang zum Internet, drang in Systeme einer fremden Plattform ein und nutzte daher bisher unbekannte Sicherheitslücken und gestohlene Zugangsdaten. OpenAI sprach von einem beispiellosen Cyber-Zwischenfall.
3: Und jetzt in Kürze das Wichtigste aus dem Saarland und der Region. In Saarbrücken wurde eine 90-jährige Seniorin von zwei unbekannten Frauen in ihrer Wohnung überfallen und leicht verletzt. Die Täterinnen konnten fliehen. In Kaiserslautern ermittelt die Polizei gegen einen 17-Jährigen, der einen Gleichaltrigen mit einem Messer schwer verletzte. Die näheren Umstände sind noch unklar. Und in Saarlouis forderte ein Großbrand zwei Verletzte und sorgte für ein Großaufgebot an Einsatzkräften. Eine Katze wurde aus den Flammen gerettet. Ausführliches dazu gleich um halb.
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6: Im Saarland ist's gerade klar und noch ziemlich frisch, so um die 11 Grad. Kaum Wolken am Himmel, die Sonne kommt gut durch. Jetzt am Vormittag geht's dann schnell rauf auf knapp 19 Grad. Weiterhin freundlich, nur ein paar Wolken ziehen durch. Mittags sind wir bei etwa 24 Grad, da sind dann öfter Wolken unterwegs, aber die Sonne schafft's immer wieder durch die Lücken. Und am späten Nachmittag bleibt's mit gut 23 Grad warm, der Himmel ist meist bedeckt. Trocken bleibt's aber.
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6: Derzeit liegen uns keine Meldungen vor. Kommt gut an.
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6: Am Mikrofon für euch ist Max Lorenz. Guten

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Die Haustür hat nach dem Aufprall leicht nachgegeben. Auch Teile der Fassade sind herausgebrochen. Feuerwehr und technisches Hilfswerk sind sofort angerückt und haben den Bereich gesichert. Sie haben den Hauseingang mit Baustützen stabilisiert und die beschädigte Hauswand abgesichert. Nach Angaben der Feuerwehr waren keine Menschen in Gefahr, weder im Auto noch im Haus. Ob jemand verletzt wurde, ist nicht bekannt. Das technische Hilfswerk hat außerdem dafür gesorgt, dass niemand unbefugt in das Haus gelangen kann. Die Feuerwehr spricht von einer guten Zusammenarbeit der Einsatzkräfte vor Ort. Wie genau es zu dem Unfall gekommen ist, steht noch nicht fest. Die Polizei ermittelt jetzt zur Ursache.

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0: mit Andreas Klein. Hallo. In Saarbrücken überfallen zwei unbekannte Frauen am Montagnachmittag eine 90 Jahre alte Frau in ihrer Wohnung in der Julius-Kiefer-Straße. Die Täterinnen verschaffen sich gewaltsam Zutritt und stoßen die Seniorin zu Boden. Anschließend durchwühlen sie die Wohnung nach Bargeld und Wertgegenständen. Die Frauen flüchten unerkannt. Die 90-Jährige wird leicht verletzt. Was gestohlen wurde, ist noch unklar. Die Polizei bittet Zeugen, sich zu melden. In Kaiserslautern kommt es am Sonntagabend zu einer Messerattacke am Willy-Brandt-Platz. Ein 17-Jähriger greift einen Gleichaltrigen mit einem Messer an und verletzt ihn am Bauch. Das Opfer wird im Krankenhaus behandelt. Die Polizei kann den Tatverdächtigen am selben Abend ausfindig machen. Warum es zur Tat kam, ist derzeit nicht bekannt. Die Ermittlungen laufen. Ein Großbrand beschäftigt am Dienstagmittag Feuerwehr und Rettungsdienste in Saarlouis-Roden. In der Josefstraße fängt ein Vorbau Feuer, das sich auf zwei Häuser ausweitet. Rund 50 Feuerwehrleute rücken aus. Sie retten eine Katze und verhindern Schlimmeres. Zwei Menschen werden leicht verletzt. Rettungsdienst und Hubschrauber sind im Einsatz. Die Nachlöscharbeiten dauern noch an. Absperrungen bleiben bestehen. Ortskundige Autofahrer sollen das Gebiet weiträumig umfahren. Und erneut hat die GDL bei der Saarbahn zum Streik aufgerufen. Der neue Ausstand startet am Mittwochmittag. Ein Ende steht noch nicht fest. Für Pendler, Schüler und Fahrgäste bedeutet das erhebliche Einschränkungen im Nahverkehr. Der Tarifkonflikt bleibt ungelöst. Beide Seiten machen sich gegenseitig Vorwürfe. Für die Betroffenen zählt: Der Streit geht weiter, eine Einigung bleibt aus. Soweit das Neueste aus der Region für den Moment. Weitere Nachrichten findet ihr auf blaulichtreport-saarland.de.
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2: Im Saarland ist's gerade klar und noch ziemlich frisch, so um die 11 Grad. Kaum Wolken am Himmel, die Sonne kommt gut durch. Jetzt am Vormittag geht's dann schnell rauf auf knapp 19 Grad. Weiterhin freundlich, nur ein paar Wolken ziehen durch. Mittags sind wir bei etwa 24 Grad, da sind dann öfter Wolken unterwegs, aber die Sonne schafft's immer wieder durch die Lücken. Und am späten Nachmittag bleibt's mit gut 23 Grad warm, der Himmel ist meist bedeckt. Trocken bleibt's aber.
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4: Aktuell ist nichts los auf den Straßen. Ihr kommt gut durch.
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2: Hier ist euer City Radio und ich bin Max Lorenz. Moin.

0: Frankreich führt als erstes EU-Land ein Social-Media-Verbot für Kinder unter 15 Jahren ein. Das Parlament verabschiedete ein entsprechendes Gesetz, das nach den Sommerferien schrittweise greifen soll.
1: Frankreich will Plattformen wie TikTok, Instagram und Snapchat stärker in die Pflicht nehmen und sie dazu bewegen, für die Alterskontrolle Techniken zu nutzen, die es schon gibt, wie zum Beispiel beim Zugriff auf pornografische Inhalte. Fraglich ist aber, ob das klappt. Nationale Alleingänge sieht auch Brüssel kritisch. Den Tech-Konzernen zusätzliche Pflichten aufzuerlegen, das sei Sache der EU, hieß es. Die EU-Kommission lässt selbst gerade von Experten klären, wie Rahmenregelungen für digitale Altersgrenzen aussehen könnten. Katrin Müller, Nachrichtenredaktion.
0: Eine große Mehrheit der Menschen in Deutschland hält den Rücktritt von Unionsfraktionschef Jens Spahn für richtig. In einer Befragung des Instituts YouGov gaben nur 8% an, dass der Rücktritt falsch sei. Spahn und sein Mann hatten vergangene Woche bekannt gegeben, dass sie Eltern geworden sind, mit Hilfe einer Leihmutter in den USA. Damit umgingen die beiden ein in Deutschland geltendes Verbot, das Spahn in der CDU mitgetragen hatte. Der Pariser Louvre öffnet heute wieder seine Galerie d'Apollon, aus der im vergangenen Oktober ein Teil der französischen Kronjuwelen gestohlen worden war. Ausgestellt wird im Raum allerdings nichts mehr.
2: Die bisher in der Galerie gezeigten Sammlungen und kostbaren Objekte sollen in einen fensterlosen Tresorraum verlegt werden, kündigte der Museumsdirektor an. Damit sollen die kunstvollen Wand- und Deckendekorationen in dem Ausstellungssaal wieder stärker zur Geltung kommen. Die Galerie d'Apollon gilt als einer der prächtigsten Räume des Louvre. Von den Schmuckstücken im geschätzten Wert von rund 88 Millionen Euro, die dreiste Einbrecher im Herbst erbeuteten, fehlt unterdessen weiter jede Spur. Allerdings kamen 4 Tatverdächtige, die den Coup ausgeführt haben sollen, in Untersuchungshaft. Michael Evers, Paris.
0: Das Geburtshaus Adolf Hitlers im österreichischen Braunau wird künftig als Polizeizentrum genutzt. Österreich will damit verhindern, dass das Gebäude weiter als Anziehungspunkt für Neonazis dient. Das Haus war 2017 nach einem Rechtsstreit enteignet worden. Eine Expertenkommission hatte sich für eine Umgestaltung mit möglichst geringem Wiedererkennungswert ausgesprochen.
3: Und jetzt in Kürze das Wichtigste aus dem Saarland und der Region. In Saarbrücken wurde eine 90-jährige Frau in ihrer Wohnung von 2 Unbekannten überfallen und leicht verletzt. Die Polizei bittet dringend um Hinweise. In Kaiserslautern verletzte ein 17-Jähriger einen Gleichaltrigen mit einem Messer. Die Ermittlungen zu Motiv und Beziehung der Jugendlichen laufen. Ein Großbrand in Saarlouis-Roden forderte einen Großeinsatz der Feuerwehr. 2 Menschen wurden leicht verletzt und eine Katze gerettet. Ausführliches dazu gleich um 9:30.
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6: Im Saarland startet der Tag sonnig und noch recht frisch. In Merzig sind es etwa 14 Grad, in Saarbrücken und Saarlouis ähnlich. In den Höhen rund um St. Wendel und Homburg ist es knapp wärmer. Dazu gibt's fast keine Wolken. Und es bleibt trocken. Im Laufe des Vormittags wird's dann überall deutlich wärmer. Die Werte steigen in Richtung 20 Grad und darüber. Nach und nach ziehen ein paar Wolken durch. Am frühen Nachmittag liegen die Temperaturen vielerorts bei Mitte 20, stellenweise auch mit dichterer Bewölkung. Regen ist heute aber keiner in Sicht.
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6: Der aktuelle Blick auf die Straßen im Saarland. A620 von Saarlouis in Richtung Saarbrücken. Zwischen Wattgassen und Völklingen-Werden steht ein liegengebliebenes Fahrzeug in der Nothaltebucht. Kommt gut an!
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6: Mit Max Lorenz am Mikrofon geht's durch den Morgen auf eurem City Radio.

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1: In Saarbrücken-Mahlstadt hat es am späten Montagabend einen schweren Verkehrsunfall gegeben. Zwei Autos sind zunächst zusammengekracht und anschließend gegen den Brückenpfeiler einer Bahnunterführung gefahren. Ein 16 Jahre alter Beifahrer ist dabei leicht verletzt worden. Die Polizei berichtet, dass ein 42-jähriger Saarbrücker versucht hat, auf der St. Johanna Straße trotz durchgezogener Linie und im Kurvenbereich einen anderen Wagen zu überholen. Beim Einscheren stieß er mit einem Mittelklasse

0: Der Fahrer der Limousine wird ermittelt. Die Polizei wirft ihm fahrlässige Körperverletzung und Gefährdung des Straßenverkehrs vor. Die St. Johanner Straße war rund eine Stunde lang komplett gesperrt. Das hat für leichte Verkehrsbehinderungen gesorgt.
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0: mit Andreas Klein. Hallo. In Saarbrücken haben zwei unbekannte Frauen am Montagnachmittag eine 90 Jahre alte Seniorin in ihrer Wohnung überfallen. Die Täterinnen drangen gewaltsam in das Haus der Frau ein, haben sie zu Boden gestoßen und die Wohnung nach Bargeld und Wertsachen durchsucht. Die beiden sind anschließend geflohen. Die Seniorin hat leichte Verletzungen erlitten. Die Polizei fahndet nach den Frauen und bittet Zeugen, sich zu melden. In Kaiserslautern hat ein 17-Jähriger einen Gleichaltrigen mit einem Messer angegriffen. Der Vorfall passierte am Sonntagabend am Willy-Brandt-Platz. Das Opfer liegt mit einer Stichverletzung im Krankenhaus. Die Polizei hat den mutmaßlichen Täter noch am selben Tag ermittelt. Die Hintergründe des Streits sind unklar, die Polizei ermittelt weiter. In Saarlouis hat ein Großbrand im Stadtteil Roden am Dienstagmittag für einen Großeinsatz gesorgt. Das Feuer begann in einem Vorbau in der Josefstraße und hat zwei Gebäude beschädigt. Die Feuerwehr war mit etwa 50 Kräften im Einsatz. Zwei Menschen haben leichte Verletzungen erlitten. Die Einsatzkräfte konnten eine Katze aus den Flammen retten. Das Gebiet ist weiterhin gesperrt. Autofahrer sollen den Bereich weiträumig umfahren. Zugreisende und Pendler in Saarbrücken müssen sich erneut auf Streiks bei der Saarbahn einstellen. Die Gewerkschaft Deutscher Lokomotivführer hat einen Streik ab Mittwochmittag angekündigt. Wann der Ausstand beendet wird, ist noch offen. Hintergrund ist ein festgefahrener Tarifstreit zwischen der GDL und der Saarbahn. Für die Fahrgäste bedeutet das weiter Unsicherheit und Einschränkungen im Nahverkehr. Soweit das Neueste aus der Region für den Moment. Weitere Nachrichten findet ihr auf blaulichtreport-saarland.de.
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2: Im Saarland startet der Tag sonnig und noch recht frisch. In Merzig sind es etwa 14 Grad, in Saarbrücken und Saarlouis ähnlich. In den Höhen rund um St. Wendel und Homburg ist es knapp wärmer. Dazu gibt's fast keine Wolken. Und es bleibt trocken. Im Laufe des Vormittags wird's dann überall deutlich wärmer. Die Werte steigen in Richtung 20 Grad und darüber. Nach und nach ziehen ein paar Wolken durch. Am frühen Nachmittag liegen die Temperaturen vielerorts bei Mitte 20, stellenweise auch mit dichterer Bewölkung. Regen ist heute aber keiner in Sicht.
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2: Der aktuelle Blick auf die Straßen im Saarland? A620 von Saarlouis in Richtung Saarbrücken, zwischen Wattgassen und Völklingen-Werden, bitte Vorsicht. In der Nothaltebucht steht ein liegengebliebenes Fahrzeug. Wir wünschen euch eine gute Fahrt.
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4: Hallo, hier ist euer Max Lorenz am Morgen.

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1: Mit mir, Nico. Hi. Ein echtes Highlight in den Ferien erwartet euch am Sonntag auf dem Saarbrücker Schlossplatz. Das beliebte Kinderprogramm lädt ab 15 Uhr zum Zauberzirkus Kikifax ein. Bei diesem lustigen Mitmach-Zaubertheater können kleine und große Zuschauer aktiv dabei sein und staunen. Der Eintritt ist wie immer komplett frei. Wer in den Ferien die Landeshauptstadt mal ganz neu entdecken will, kann sich am Samstag und Sonntag auf eine spannende Street-Art- und Food-Tour durch Saarbrücken begeben. Ihr spaziert kreuz und quer durch die Stadt, entdeckt bunte Graffiti und werdet zwischendurch mit 5 leckeren Street-Food-Probierportionen direkt auf die Hand versorgt. Damit wird das Wochenende ganz bestimmt nicht langweilig.

0: geführte Natur des Naturwildparks Freisen das Naherholungsziel für Kinder und Erwachsene. Ihr könnt Wildtiere frei erleben und anfassen. Unsere tierischen Bewohner begrüßen den Frühling mit Nachwuchs. Seid also dabei, wenn die süßen Jungtiere zum ersten Mal die Welt erkunden. 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
1: Oh ja, Tiere frei erleben!
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0: Blisky. Frankreich führt als erstes EU-Land ein Social-Media-Verbot für Kinder und Jugendliche unter 15 Jahren ein. Ein entsprechendes Gesetz, das nach den Sommerferien greifen soll, verabschiedete das Parlament in Paris mit großer Mehrheit.
1: Beschlossen ist damit ein Vorhaben, das Präsident Emmanuel Macron sehr am Herzen liegt. Kinder und Jugendliche sollen besser von negativen Einflüssen sozialer Medien geschützt werden. Aber wie soll die Umsetzung funktionieren? Frankreich will, dass die großen Social-Media-Plattformen für die Alterskontrolle mehrere technische Möglichkeiten anbieten. Kritiker aber bezweifeln, dass Frankreich solche Einschränkungen im Alleingang durchsetzen kann. Die Zuständigkeit dafür liegt nämlich bei der EU. Und Brüssel prüft bereits, wie eine entsprechende Regelung ausgestaltet werden kann und hält von dem französischen Vorpreschen nicht viel. Michael Evers, Paris.
0: Eine große Mehrheit der Menschen in Deutschland hält den Rücktritt von Unionsfraktionschef Jens Spahn für richtig. In einer Befragung des Instituts YouGov gaben nur 8% an, dass der Rücktritt falsch sei. Aber 80% erklärten, den Abgang für richtig zu halten.
2: Beim Thema Leihmutterschaft sind die Menschen allerdings gespalten. 38% sprachen sich in einer Umfrage dafür aus, das Verbot in Deutschland beizubehalten. Und 26% sagten, dass das Verbot gelockert werden sollte. Weitere 15% sind für eine Abschaffung des Verbots. Spahn und sein Mann hatten vergangene Woche bekannt gegeben, dass sie Eltern geworden sind, durch eine Leihmutter in den USA. Damit umgingen sie ein in Deutschland geltendes Verbot, das Spahn mitgetragen hat. Tine Klimach, Berlin.
0: Der Krieg gegen den Iran kostet die USA nach Angaben von Verteidigungsminister Pete Hegseth inzwischen 37,5 Milliarden Dollar. Das sagte Hegseth bei einer Anhörung im US-Senat. Die bisherige Schätzung hatte bei 29 Milliarden Dollar gelegen. Hegseth machte deutlich, dass es sich nicht nur um bereits angefallene Kosten handelt, die Summe umfasse auch erwartete Kosten. Ein interner Test des ChatGPT-Entwicklers OpenAI hat nach Unternehmensangaben die Risiken leistungsfähiger KI für Cyberangriffe deutlich gemacht. Ein neues KI-Modell verschaffte sich demnach eigenständig Zugang zum Internet, drang in Systeme einer fremden Plattform ein und nutzte daher bisher unbekannte Sicherheitslücken und gestohlene Zugangsdaten. OpenAI sprach von einem beispiellosen Cyber-Zwischenfall.
3: Und jetzt in Kürze das Wichtigste aus dem Saarland und der Region. In Saarbrücken überfallen zwei bislang unbekannte Frauen eine 90-jährige Seniorin in ihrer Wohnung, stoßen sie zu Boden und erbeuten Bargeld oder Wertgegenstände. Die Ermittlungen dauern an. In Kaiserslautern attackiert ein 17-Jährigen einen Gleichaltrigen mit einem Messer. Der Jugendliche wird am Bauch verletzt und der mutmaßliche Täter noch am Abend gefasst. Motiv und Hintergründe sind unklar. Ein Großbrand in Saarlouis-Roden beschäftigt rund 50 Feuerwehrleute. Zwei Menschen werden leicht verletzt, eine Katze gerettet. Das Gebiet bleibt weiträumig abgesperrt. Ausführliches dazu gleich um halb.
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6: Im Saarland fängt der Morgen freundlich an. Meistens ist es klar, bei so 13 bis 15 Grad. Hier und da ziehen ein paar lockere Wolken durch, aber es bleibt trocken. Im Laufe der nächsten Stunden geht's dann rauf auf etwa 24 bis 25 Grad. Dazu kommen mehr Wolkenfelder, stellenweise ist der Himmel auch mal bedeckt. Am späten Nachmittag bleibt's weiterhin trocken bei gut über 20 Grad. Und erst in der Nacht kühlt's dann wieder spürbar ab. Runter auf ungefähr 14 Grad.
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6: Der aktuelle Blick auf die Straßen im Saarland. A620 von Saarlouis in Richtung Saarbrücken. Zwischen Wattgassen und Völklingen-Werden steht ein liegengebliebenes Fahrzeug in der Nothaltebucht. Und L112 von St. Ingbert in Richtung Eppelborn. Zwischen St. Ingbert und Elversberg ist ein langsames Fahrzeug unterwegs. Bitte beim Überholen aufpassen. Wir wünschen euch eine gute Fahrt.
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6: Guten Morgen, ihr da draußen im Saarland. Wir schaffen diesen Morgen gemeinsam. Ich bin bei euch. Mein Name ist Max Lorenz. Show me.

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1: In Kaiserslautern ermittelt die Polizei nach einem Messerangriff am Willy-Brandt-Platz. Ein 17-jähriger Jugendlicher soll dort am Sonntagabend einen Gleichaltrigen mit einem Messer angegriffen und verletzt haben. Danach ist der Tatverdächtige zunächst geflüchtet. Die Polizei hat aber noch am selben Abend einen Jugendlichen aus dem Stadtgebiet gefunden, auf den die Beschreibung passt. Der verletzte Jugendliche kam ins Krankenhaus. Er hat laut Polizei eine Stichverletzung im Bauchbereich. Wie schwer diese Verletzung genau ist, ist aktuell noch nicht bekannt. Die Polizei hält weitere Informationen dazu bisher zurück. Die Beamten prüfen auch, warum es zu dem Angriff gekommen ist. Außerdem wollen sie klären, welche Verbindung es zwischen den beiden Jugendlichen gibt. Die Ermittlungen laufen weiterhin. Die Polizei sammelt jetzt Hinweise zum genauen Ablauf des Vorfalls. Sobald es neue Erkenntnisse dazu gibt, will die Polizei informieren.

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0: mit Andreas Klein. Hallo. Losheim am See. Auf der B268 ist am Dienstagabend ein tödlicher Unfall passiert. Ein 25-jähriger Autofahrer aus dem Kreis Merzig-Wadern ist dabei ums Leben gekommen. Er stieß an der Einmündung zur L158 mit einem Kastenwagen frontal zusammen. Der Fahrer des Kastenwagens hat leichte Verletzungen erlitten. Ersthelfer und Rettungskräfte konnten das Leben des jungen Autofahrers nicht mehr retten. Die Polizei hat keine Hinweise auf Alkohol oder Drogen bei den Fahrern gefunden. Die Strecke war mehrere Stunden voll gesperrt. Ein Gutachter untersucht nun den Unfallhergang. Homburg. Auf der L118 hat ein BMW-Fahrer am Montag die Kontrolle verloren. Das Auto fuhr über eine Verkehrsinsel, prallte gegen ein Verkehrsschild und einen Baum. Beide Insassen wurden leicht verletzt. Das Fahrzeug ist ein Totalschaden. Die Straße war etwa eine Stunde gesperrt. Weitere Beteiligte gab es nicht. Saarbrücken. In der Julius-Kiefer-Straße sind zwei unbekannte Frauen in die Wohnung einer 90-jährigen Seniorin eingedrungen. Sie stießen die Frau zu Boden und durchsuchten die Wohnung nach Geld und Wertgegenständen. Danach flüchteten sie. Die Seniorin hat leichte Verletzungen erlitten. Die Polizei sucht Zeugen, um die Täterinnen zu finden. Kaiserslautern. Am Willy-Brandt-Platz hat ein Jugendlicher mit einem Messer auf einen Gleichaltrigen eingestochen. Das Opfer wurde am Bauch verletzt und kam ins Krankenhaus. Die Polizei konnte den 17-jährigen Tatverdächtigen noch am selben Abend ermitteln. Warum es zur Tat kam, ist noch unklar. Die Ermittlungen laufen. Soweit das Neueste aus der Region für den Moment. Weitere Nachrichten findet ihr auf blaulichtreport-saarland.de.
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2: Im Saarland fängt der Morgen freundlich an. Meistens ist es klar, bei so 13 bis 15 Grad. Hier und da ziehen ein paar lockere Wolken durch, aber es bleibt trocken. Im Laufe der nächsten Stunden geht's dann rauf auf etwa 24 bis 25 Grad. Dazu kommen mehr Wolkenfelder, stellenweise ist der Himmel auch mal bedeckt. Am späten Nachmittag bleibt's weiterhin trocken bei gut über 20 Grad. Und erst in der Nacht kühlt's dann wieder spürbar ab, runter auf ungefähr 14 Grad.
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2: Der aktuelle Blick auf die Straßen im Saarland. A620 von Einfahrt Saarbrücken-Gersweiler in Richtung Saarbrücken-Messegelände. In der Einfahrt gibt es eine gefährliche Situation. Ein Unfall wird aufgenommen. Fahrt langsam. Und L112 von St. Ingbert in Richtung Eppelborn. Zwischen St. Ingbert und Elversberg besteht Gefahr durch ein langsames Fahrzeug. Bitte Vorsicht beim Überholen. Wir wünschen euch eine gute Fahrt.
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2: Und wir machen direkt weiter mit den besten Hits der Stadt. Am Mikro für euch ist Max Lorenz. Guten Morgen.

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0: Thomas Bleskin. Frankreich führt als erstes EU-Land ein Social-Media-Verbot für Kinder unter 15 Jahren ein. Das Parlament verabschiedete ein entsprechendes Gesetz, das nach den Sommerferien schrittweise greifen soll.
1: Frankreich will Plattformen wie TikTok, Instagram und Snapchat stärker in die Pflicht nehmen und sie dazu bewegen, für die Alterskontrolle Techniken zu nutzen, die es schon gibt, wie zum Beispiel beim Zugriff auf pornografische Inhalte. Fraglich ist aber, ob das klappt. Nationale Alleingänge sieht auch Brüssel kritisch. Den Tech-Konzernen zusätzliche Pflichten aufzuerlegen, das sei Sache der EU, hieß es. Die EU-Kommission lässt selbst gerade von Experten klären, wie Rahmenregelungen für digitale Altersgrenzen aussehen könnten. Katrin Müller, Nachrichtenredaktion.
0: Eine große Mehrheit der Menschen in Deutschland hält den Rücktritt von Unionsfraktionschef Jens Spahn für richtig. In einer Befragung des Instituts YouGov gaben nur 8% an, dass der Rücktritt falsch sei. Spahn und sein Mann hatten vergangene Woche bekannt gegeben, dass sie Eltern geworden sind, mit Hilfe einer Leihmutter in den USA. Damit umgingen die beiden ein in Deutschland geltendes Verbot, das Spahn in der CDU mitgetragen hatte. Der Pariser Louvre öffnet heute wieder seine Galerie d'Apollon, aus der im vergangenen Oktober ein Teil der französischen Kronjuwelen gestohlen worden war. Ausgestellt wird im Raum allerdings nichts mehr.
2: Die bisher in der Galerie gezeigten Sammlungen und kostbaren Objekte sollen in einen fensterlosen Tresorraum verlegt werden, kündigte der Museumsdirektor an. Damit sollen die kunstvollen Wand- und Deckendekorationen in dem Ausstellungssaal wieder stärker zur Geltung kommen. Die Galerie d'Apollon gilt als einer der prächtigsten Räume des Louvre. Von den Schmuckstücken im geschätzten Wert von rund 88 Millionen Euro, die dreiste Einbrecher im Herbst erbeuteten, fehlt unterdessen weiter jede Spur. Allerdings kamen 4 Tatverdächtige, die den Coup ausgeführt haben sollen, in Untersuchungshaft. Michael Evers, Paris.
0: Das Geburtshaus Adolf Hitlers im österreichischen Braunau wird künftig als Polizeizentrum genutzt. Österreich will damit verhindern, dass das Gebäude weiter als Anziehungspunkt für Neonazis dient. Das Haus war 2017 nach einem Rechtsstreit enteignet worden. Eine Expertenkommission hatte sich für eine Umgestaltung mit möglichst geringem Wiedererkennungswert ausgesprochen.
3: Und jetzt in Kürze das Wichtigste aus dem Saarland und der Region. Die Zahl der registrierten Fälle sexueller Gewalt gegen Kinder und Jugendliche ist auch im Saarland deutlich gestiegen. 2025 wurden 267 Fälle erfasst. Besonders betroffen sind Mädchen. Bei Losheim am See kam es am Dienstagabend zu einem schweren Verkehrsunfall mit einem Todesopfer, als 2 Fahrzeuge frontal zusammenstießen. Und in Homburg-Jägersburg erlitten 2 Menschen leichte Verletzungen, als ein BMW von der Fahrbahn abkam und gegen einen Baum prallte. Ausführliches dazu gleich um 20:30.
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6: Im Saarland scheint gerade die Sonne bei rund 19 Grad. Nur ein paar lockere Wölkchen ziehen durch. Es ist trocken und angenehm frisch. Später geht's weiter mit viel Sonne und nur ein paar Wolken am Himmel. Bis zum Mittag steigen die Temperaturen auf etwa 22 bis 25 Grad. Am Nachmittag wird's dann vielerorts warm mit bis knapp 26 Grad und etwas mehr Wolken. Regen ist aber keiner in Sicht.
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6: Der aktuelle Blick auf die Straßen im Saarland. A620 von Einfahrt Saarbrücken-Gersweiler in Richtung Saarbrücken-Messegelände. In der Einfahrt gibt es eine gefährliche Situation. Ein Unfall wird aufgenommen. Fahrt langsam. Und L112 von St. Ingbert in Richtung Eppelborn. Zwischen St. Ingbert und Elversberg besteht Gefahr durch ein langsames Fahrzeug. Bitte Vorsicht beim Überholen. Wir wünschen euch eine gute Fahrt.
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6: Hi, ich bin Max Lorenz in der Morning Show auf eurem City Radio. Schön, dass ihr da seid.

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1: In Namborn hat am Montagabend ein Wald- und Flächenbrand für einen größeren Feuerwehreinsatz gesorgt. Die Feuerwehr ist gegen 21 Uhr in den Bereich Steinberger Straße ausgerückt. Schon auf der Anfahrt haben die Einsatzkräfte dichten Rauch gesehen. Vor Ort stand eine Fläche von etwa 50 mal 20 Metern in Flammen. Betroffen waren Fichten und dichtes Gestrüpp. Das Feuer hat sich schnell ausgebreitet und drohte, weitere Teile des Waldes zu erfassen. Die Löschwasserversorgung war schwierig. Deshalb hat die Feuerwehr sofort weitere Einheiten nachalarmiert. Gemeinsam konnten sie verhindern, dass sich das Feuer weiter ausbreitet. Während der Löscharbeiten haben sie noch einige weitere Brandstellen entdeckt. Diese konnten sie rechtzeitig löschen. Nach dem Einsatz haben die Feuerwehrleute das Gebiet gründlich kontrolliert und nach Glutnestern gesucht. Verletzt wurde niemand. Zur Ursache gibt es noch keine Informationen. Die Feuerwehr warnt wegen der Trockenheit noch einmal eindringlich vor der aktuellen Waldbrandgefahr. Bereits kleine Funken können aktuell große Brände auslösen.
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0: mit Andreas Klein. Hallo. Die sexuelle Gewalt gegen Kinder und Jugendliche im Saarland hat weiter zugenommen. Die Polizei hat im vergangenen Jahr 267 Fälle gemeldet. Das sind mehr als im Vorjahr. Besonders häufig trifft es Mädchen. Oft stammen die Täter aus dem Umfeld der Opfer. Auch die Verbreitung von Missbrauchsdarstellungen bleibt ein großes Problem. Deutschlandweit zählt das Bundeskriminalamt über 18.000 Missbrauchsfälle und mehr als 50.000 Fälle von Verbreitung entsprechender Bilder. Viele Aufnahmen entstehen durch die Opfer selbst und werden über Smartphones weitergegeben. Im Saarland liegt die Zahl der Missbrauchsfälle pro Einwohner beim Thema Kinder unter dem Bundesdurchschnitt, beim Missbrauch von Jugendlichen jedoch im oberen Mittelfeld. In Saarbrücken haben zwei unbekannte Frauen eine 90 Jahre alte Seniorin in ihrer Wohnung überfallen. Sie haben sich gewaltsam Zutritt verschafft, die Bewohnerin zu Boden gestoßen und die Wohnung nach Bargeld durchsucht. Die Seniorin wurde leicht verletzt. Nach dem Überfall sind die Täterinnen geflohen. Die Polizei sucht Zeugen, um den Vorfall aufzuklären. Bei Losheim am See hat sich auf der B268 ein schwerer Verkehrsunfall ereignet. Ein 25-jähriger Autofahrer ist dabei ums Leben gekommen. Er stieß frontal mit einem Kastenwagen zusammen. Ersthelfer und Notarzt versuchten noch, den Mann zu retten, bislang ohne Erfolg. Der Fahrer des Kastenwagens kam mit leichten Verletzungen ins Krankenhaus. Die Polizei hat einen Gutachter beauftragt, um die Unfallursache zu klären. Die Bundesstraße war mehrere Stunden voll gesperrt. Auch in Homburg-Jägersburg hat es einen Unfall gegeben. Ein BMW ist von der Straße abgekommen, über eine Verkehrsinsel gefahren und anschließend gegen ein Verkehrsschild sowie einen Baum geprallt. Beide Insassen haben leichte Verletzungen erlitten. Das Auto wurde stark beschädigt. Die L118 musste für eine Stunde gesperrt werden. Soweit das Neueste aus der Region. Für den Moment. Weitere Nachrichten findet ihr auf blaulichtreport-saarland.de.
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2: Im Saarland scheint gerade die Sonne bei rund 19 Grad. Nur ein paar lockere Wölkchen ziehen durch. Es ist trocken und angenehm frisch. Später geht's weiter mit viel Sonne und nur ein paar Wolken am Himmel. Bis zum Mittag steigen die Temperaturen auf etwa 22 bis 25 Grad. Am Nachmittag wird's dann vielerorts warm, mit bis knapp 26 Grad und etwas mehr Wolken. Regen ist aber keiner in Sicht.
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2: Der aktuelle Blick auf die Straßen im Saarland. A6 von Metz-Saarbrücken in Richtung Kaiserslautern. Im Kreuz Neunkirchen in der Überleitung zur A8 in Richtung Karlsruhe liegen Fahrzeugteile auf der Fahrbahn. Wir wünschen euch eine gute Fahrt.
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2: Die besten Hits der Stadt bekommt ihr hier auf eurem City Radio. Und ich leg sie für euch auf. Max Lorenz für euch am Mikro. Moin.
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1: Der 7-jährige Hütehund-Mischling Rocky kam wegen Überforderung ins Tierheim Saarbrücken und zeigt sich dort als eher unsicherer Hund, der noch wenig kennt. Er ist ein cleveres Kerlchen, das gerne mitarbeitet und bei vertrauten Menschen sehr schmusebedürftig wird, braucht jedoch eine sichere Hand, die ihm klare Regeln vermittelt. Da er dazu neigt, in stressigen Situationen Grenzen auszutesten, wird er aktuell an das Tragen eines Maulkorbs gewöhnt. Gesucht werden aktive Menschen mit Hundeerfahrung ohne Kinder, die Rocky sowohl körperlich als auch geistig auslasten können.

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0: Spliski. Die Mieten in deutschen Großstädten entwickeln sich immer unterschiedlicher. Nach Angaben des Kieler Instituts für Weltwirtschaft stiegen sie im zweiten Quartal bundesweit um 3% gegenüber dem Vorjahr. Besonders stark legten die Mieten in Köln, Hamburg und Düsseldorf zu, während Berlin als einzige der 8 größten Städte einen Rückgang verzeichnete.
1: Ausgerechnet Berlin. In der Hauptstadt gehen die Mietpreise runter. Zumindest etwas. In Köln oder Hamburg dagegen haben alle Wohnungssuchenden eher schlechte Karten. Da sind die Mietpreise gestiegen, zum Teil deutlich über dem bundesweiten Durchschnitt. Absoluter Spitzenreiter ist aber München. Da kostet der Quadratmeter Kaltmiete unterm Strich knapp 24 Euro. Und in Leipzig, da sind die Mietpreise am günstigsten. Claudia Wächter, Nachrichtenredaktion.
0: Frankreich führt als erstes EU-Land ein Social-Media-Verbot für Kinder unter 15 Jahren ein. Das Parlament verabschiedete ein entsprechendes Gesetz, das nach den Sommerferien schrittweise greifen soll. Ab September gilt es für neu angelegte Konten, Anfang 2027 auch für bestehende. Erstmals seit Beginn der jüngsten Eskalation im Iran-Krieg ist in der Hauptstadt Teheran wieder die Flugabwehr aktiviert worden. Das könnte darauf hindeuten, dass der Konflikt in eine neue Phase tritt.
2: Anfang des Monats war der Konflikt erneut aufgeflammt, nachdem Irans Streitkräfte Handelsschiffe in der Straße von Hormuz beschossen hatten. Eine mögliche Friedenslösung scheint weit entfernt. Und die Ölpreise bleiben hoch. Für die USA sind die Kosten des Kriegs schon jetzt enorm hoch. Nach Angaben des Verteidigungsministeriums liegen sie allein für die USA bei 37,5 Milliarden Dollar. Und Pentagon-Chef Hegseth will den Etat für sein Ressort noch weiter aufstocken. Er warb für einen Nachtragshaushalt in Höhe von 67 Milliarden Dollar. Katrin Müller, Nachrichtenredaktion.
0: In Deutschland sind so viele Autos zugelassen wie noch nie. Nach Angaben des Statistischen Bundesamtes stieg die Zahl der Pkw binnen eines Jahres auf den Rekordwert von 49,5 Millionen. Das entspricht 593 Autos je 1000 Einwohner. Die höchste Fahrzeugdichte gibt es im Saarland, die niedrigste in Berlin. Dort ging die Zahl der Autos pro Einwohner ebenso wie in Bremen zuletzt sogar zurück.
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0: Thomas Bleskin. Die Mieten in deutschen Großstädten entwickeln sich immer unterschiedlicher. Nach Angaben des Kieler Instituts für Weltwirtschaft stiegen sie im zweiten Quartal bundesweit um 3% gegenüber dem Vorjahr. Besonders stark legten die Mieten in Köln, Hamburg und Düsseldorf zu, während Berlin als einzige der 8 größten Städte einen Rückgang verzeichnete. Die Deutsche Bahn will das Trinken von alkoholischen Getränken an allen bundesweit 5.400 Bahnhöfen untersagen. Nun stellt sich die Frage, wie soll das durchgesetzt werden? Union und SPD sehen die Bahn in der Pflicht. Die neuen Regeln müsse die Bahn mit eigenem Personal durchsetzen, sagte Innenexperte Alexander Rom von der CDU der Welt.
1: Die Bahn ist am Zug, die habe das Hausrecht, sagt auch die Gewerkschaft der Polizei. Im Moment sind mehr als 4000 Sicherheitskräfte der Bahn im Einsatz. Zu wenig, um überall das Alkoholverbot durchzusetzen. Das soll für mehr Sicherheit sorgen. Auf allen Bahnsteigen und in den Bahnhofshallen soll deshalb das Trinken von Bier, Wein und Schnaps verboten werden. In der Bahnhofsgastronomie, so der Plan, darf aber weiterhin Alkohol verkauft werden. Claudia Wächter, Nachrichtenredaktion.
0: Erstmals seit Beginn der jüngsten Eskalation im Irankrieg ist in der Hauptstadt Teheran wieder die Flugabwehr aktiviert worden. Das könnte darauf hindeuten, dass der Konflikt in eine neue Phase tritt.
2: Anfang des Monats war der Konflikt erneut aufgeflammt, nachdem Irans Streitkräfte Handelsschiffe in der Straße von Hormuz beschossen hatten. Eine mögliche Friedenslösung scheint weit entfernt. Und die Ölpreise bleiben hoch. Für die USA sind die Kosten des Kriegs schon jetzt enorm hoch. Nach Angaben des Verteidigungsministeriums liegen sie allein für die USA bei 37,5 Milliarden Dollar. Und Pentagon-Chef Hegseth will den Etat für sein Ressort noch weiter aufstocken. Er warb für einen Nachtragshaushalt in Höhe von 67 Milliarden Dollar. Katrin Müller, Nachrichtenredaktion.
0: Bundeswirtschaftsministerin Reiche schließt trotz gestiegener Spritpreise vorerst weitere staatliche Entlastungen aus. Die CDU-Politikerin verwies auf die angespannte Haushaltslage und sagte, die frühere Spritpreisbremse habe den Bund viele Milliarden Euro gekostet. Ein Preisdeckel würde nach ihrer Einschätzung erneut Milliarden kosten. Die Versorgung mit Kraftstoffen sei gesichert.
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0: Bleskin. Die Mieten in deutschen Großstädten entwickeln sich immer unterschiedlicher. Nach Angaben des Kieler Instituts für Weltwirtschaft stiegen sie im zweiten Quartal bundesweit um 3% gegenüber dem Vorjahr. Besonders stark legten die Mieten in Köln, Hamburg und Düsseldorf zu, während Berlin als einzige der 8 größten Städte einen Rückgang verzeichnete.
1: Ausgerechnet Berlin. In der Hauptstadt gehen die Mietpreise runter. Zumindest etwas. In Köln oder Hamburg dagegen haben alle Wohnungssuchenden eher schlechte Karten. Da sind die Mietpreise gestiegen, zum Teil deutlich über dem bundesweiten Durchschnitt. Absoluter Spitzenreiter ist aber München. Da kostet der Quadratmeter Kaltmiete unterm Strich knapp 24 Euro. Und in Leipzig, da sind die Mietpreise am günstigsten. Claudia Wächter, Nachrichtenredaktion.
0: Frankreich führt als erstes EU-Land ein Social-Media-Verbot für Kinder unter 15 Jahren ein. Das Parlament verabschiedete ein entsprechendes Gesetz, das nach den Sommerferien schrittweise greifen soll. Ab September gilt es für neu angelegte Konten, Anfang 2027 auch für bestehende. Der Pariser Louvre öffnet heute wieder seine Galerie d'Apollon, aus der im vergangenen Oktober ein Teil der französischen Kronjuwelen gestohlen worden war. Ausgestellt wird im Raum allerdings nichts mehr.
2: Die bisher in der Galerie gezeigten Sammlungen und kostbaren Objekte sollen in einen fensterlosen Tresorraum verlegt werden, kündigte der Museumsdirektor an. Damit sollen die kunstvollen Wand- und Deckendekorationen in dem Ausstellungssaal wieder stärker zur Geltung kommen. Die Galerie d'Apollon gilt als einer der prächtigsten Räume des Louvre. Von den Schmuckstücken im geschätzten Wert von rund 88 Millionen Euro, die dreiste Einbrecher im Herbst erbeuteten, fehlt unterdessen weiter jede Spur. Allerdings kamen 4 Tatverdächtige, die den Coup ausgeführt haben, sollen in Untersuchungshaft. Michael Evers, Paris.
0: Das Geburtshaus Adolf Hitlers im österreichischen Braunau wird künftig als Polizeizentrum genutzt. Österreich will damit verhindern, dass das Gebäude weiter als Anziehungspunkt für Neonazis dient. Das Haus war 2017 nach einem Rechtsstreit enteignet worden. Eine Expertenkommission hatte sich für eine Umgestaltung mit möglichst geringem Wiedererkennungswert ausgesprochen.
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0: bin Thomas Blessin. Der bisherige Kanzleramtschef Thorsten Frey soll neuer Vorsitzender der Unionsfraktion im Bundestag werden. Darauf verständigten sich CDU-Chef Merz und CSU-Chef Söder nach Angaben aus Unionskreisen. Gewählt werden soll Frey am Mittwoch bei einer Sondersitzung der Fraktion. Er folgt auf Jens Spahn, der nach Kritik an der Geburt seines Kindes durch eine Leihmutter zurückgetreten war. Union und SPD sehen die Deutsche Bahn bei der Durchsetzung des geplanten Alkoholverbots an Bahnhöfen in der Pflicht. Die innenpolitischen Sprecher beider Fraktionen forderten in der Welt, dass die Bahn die Regeln mit eigenem Sicherheitspersonal durchsetzt. Nach den Plänen der Bahn soll Alkohol auf Bahnsteigen und in Bahnhofshallen außerhalb der Gastronomie bis Mitte Oktober bundesweit verboten werden.
1: Die Bahn ist am Zug, die habe das Hausrecht, sagt auch die Gewerkschaft der Polizei. Im Moment sind mehr als 4000 Sicherheitskräfte der Bahn im Einsatz. Zu wenig, um überall das Alkoholverbot durchzusetzen. Das soll für mehr Sicherheit sorgen. Auf allen Bahnsteigen und in den Bahnhofshallen soll deshalb das Trinken von Bier, Wein und Schnaps verboten werden. In der Bahnhofsgastronomie, so der Plan, darf aber weiterhin Alkohol verkauft werden. Claudia Wächter, Nachrichtenredaktion.
0: In Deutschland sind so viele Autos zugelassen wie noch nie. Nach Angaben des Statistischen Bundesamtes stieg die Zahl der Pkw binnen eines Jahres auf den Rekordwert von 49,5 Millionen. Das entspricht 593 Autos je 1000 Einwohner.
2: Damit ist auch die Fahrzeugdichte auf einen neuen Höchststand gestiegen. Besonders viele Autos gibt es in den Flächenländern, allen voran im Saarland. Anders ist die Entwicklung in den Stadtstaaten. In Berlin und Bremen ging die Zahl der Autos pro Einwohner zurück. In Hamburg blieb sie unverändert. Das dürfte vor allem daran
0: liegen, im Krieg mit dem Iran ist in der Hauptstadt Teheran wieder die Flugabwehr aktiviert worden. Zugleich meldete das US-Militär eine neue Angriffswelle auf militärische Ziele, darunter Kommandozentren sowie Standorte der Marine und Luftwaffe. Nach Angaben des US-Kommandos sollen damit Irans Möglichkeiten geschwächt werden, Schiffe in der Straße von Hormuz anzugreifen.
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0: bin Thomas Bleskin. Der bisherige Kanzleramtschef Thorsten Frey soll neuer Vorsitzender der Unionsfraktion im Bundestag werden. Darauf verständigten sich CDU-Chef Merz und CSU-Chef Söder nach Angaben aus Unionskreisen. Gewählt werden soll Frey am Mittwoch bei einer Sondersitzung der Fraktion. Er folgt auf Jens Spahn, der nach Kritik an der Geburt seines Kindes durch eine Leihmutter zurückgetreten war. Union und SPD sehen die Deutsche Bahn bei der Durchsetzung des geplanten Alkoholverbots an Bahnhöfen in der Pflicht. Die innenpolitischen Sprecher beider Fraktionen forderten in der Welt, dass die Bahn die Regeln mit eigenem Sicherheitspersonal durchsetzt. Nach den Plänen der Bahn soll Alkohol auf Bahnsteigen und in Bahnhofshallen außerhalb der Gastronomie bis Mitte Oktober bundesweit verboten werden.
1: Die Bahn ist am Zug, die habe das Hausrecht, sagt auch die Gewerkschaft der Polizei. Im Moment sind mehr als 4000 Sicherheitskräfte der Bahn im Einsatz. Zu wenig, um überall das Alkoholverbot durchzusetzen. Das soll für mehr Sicherheit sorgen. Auf allen Bahnsteigen und in den Bahnhofshallen soll deshalb das Trinken von Bier, Wein und Schnaps verboten werden. In der Bahnhofsgastronomie, so der Plan, darf aber weiterhin Alkohol verkauft werden. Claudia Wächter, Nachrichtenredaktion.
0: In Deutschland sind so viele Autos zugelassen wie noch nie. Nach Angaben des Statistischen Bundesamtes stieg die Zahl der Pkw binnen eines Jahres auf den Rekordwert von 49,5 Millionen. Das entspricht 593 Autos je 1000 Einwohner.
2: Damit ist auch die Fahrzeugdichte auf einen neuen Höchststand gestiegen. Besonders viele Autos gibt es in den Flächenländern, allen voran im Saarland. Anders ist die Entwicklung in den Stadtstaaten. In Berlin und Bremen ging die Zahl der Autos pro Einwohner zurück. In Hamburg blieb sie unverändert. Das dürfte vor allem daran liegen, dass es in Ballungsräumen wegen des gut ausgebauten öffentlichen Nahverkehrs einfacher ist, aufs Auto zu verzichten. Insgesamt werden die Autos auch wieder häufiger genutzt. Die Fahrleistung ist 2024 im Vergleich zum Vorjahr gestiegen, liegt aber weiterhin unter dem Niveau vor der Corona-Pandemie. David Riemer, Nachrichtenredaktion.
0: Erstmals seit Beginn der jüngsten Eskalation im Krieg mit dem Iran ist in der Hauptstadt Teheran wieder die Flugabwehr aktiviert worden. Zugleich meldete das US-Militär eine neue Angriffswelle auf militärische Ziele, darunter Kommandozentren sowie Standorte der Marine und Luftwaffe. Nach Angaben des US-Kommandos sollen damit Irans Möglichkeiten geschwächt werden, Schiffe in der Straße von Hormuz anzugreifen.
3: Und jetzt in Kürze das Wichtigste aus dem Saarland und der Region. In Hannweiler endete die Flucht eines irischen Autofahrers vor einer Grenzkontrolle mit einem Unfall. Ihm drohen hohe Strafen und Ermittlungen wegen eines möglichen illegalen Rennens. Die Zahl sexueller Übergriffe auf Kinder und Jugendliche ist 2025 auch im Saarland gestiegen. Besonders häufig trifft es Mädchen. Täter stammen oft aus dem nahen Umfeld. Ein tödlicher Frontalcrash auf der B268 bei Losheim kostete einen 25-jährigen Autofahrer das Leben. Für die Bergung war die Straße stundenlang gesperrt. Ausführliches dazu gleich um halb.
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6: Im Saarland ist es gerade meist bewölkt bei rund 24 Grad. Es ist trocken und recht angenehm. Mal sind die Wolken dichter, mal lockerer, Regen ist nirgends in Sicht. Im Laufe des Nachmittags bleibt es überwiegend bewölkt bei etwa 24 bis 25 Grad. Gegen Abend kühlt es dann überall auf ungefähr 19 Grad ab und die Wolken bleiben eher dicht. In der Nacht geht's weiter runter auf etwa 10 bis 15 Grad. Zwischendurch lockert's auch mal etwas auf, trocken bleibt's.
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6: Der aktuelle Blick auf die Straßen im Saarland. Auf der A620 von Saarbrücken in Richtung Saarlouis in Höhe Wallerfangen besteht Gefahr durch einen defekten Pkw. Der Standstreifen ist blockiert. Kommt gut an.
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6: Im Studio heute Lena Voss für euch. Hi.

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1: Pendler, Schüler und andere Fahrgäste müssen sich wieder auf Einschränkungen bei der Saarbahn einstellen. Die Gewerkschaft Deutscher Lokomotivführer ruft erneut zum Streik auf. Der Aufstand soll am Mittwoch, 22. Juli, ab 12 Uhr starten. Wann der Streik endet, steht noch nicht fest. Die GDL gibt der Saarbahn die Schuld für die neue Eskalation. Nach Angaben der Gewerkschaft habe das Unternehmen seit dem letzten Streik keine verhandlungsfähigen Angebote gemacht. Einigung gibt es also weiterhin nicht. Die Ursachen des Tarifkonflikts sind laut GDL nicht nur finanzielle Forderungen. Es geht auch um die Frage, wie die Beschäftigten im Unternehmen vertreten werden. Die GDL wirft der Saarbahn vor, verschiedene Gewerkschaften gegeneinander auszuspielen. Aussagen der Saarbahn dazu liegen im Moment aber nicht vor. Viele Fahrgäste dürften sich inzwischen weniger für die Schuldfrage interessieren. Sie müssen vor allem mit den Folgen leben, wie Wartezeiten und Zugausfällen. Beide Seiten stehen jetzt unter Druck, endlich eine Lösung zu finden. Solange das nicht gelingt, bleibt die Belastung für die Kunden groß.
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0: mit Andreas Klein. Hallo. Ein 59-jähriger Autofahrer aus Irland hat sich am Dienstag an der Grenze bei Hahnweiler einer Polizeikontrolle entzogen. Die Bundespolizei wollte das Fahrzeug des Mannes überprüfen, weil gegen ihn ein Ermittlungsverfahren wegen Diebstahls läuft. Der Fahrer ignorierte die Anhaltezeichen und flüchtete mit seinem Auto Richtung Frankreich. Die Flucht endete nach kurzer Zeit in Kleinblittersdorf. Dort wich der Mann einem anderen Fahrzeug aus und prallte gegen einen geparkten Audi. Sowohl der Fahrer als auch sein Beifahrer blieben unverletzt. Gegen den Mann laufen jetzt mehrere Verfahren. Einmal wegen Missachtung der Grenzkontrolle und außerdem wegen des Verdachts auf ein verbotenes Autorennen. Der Fall bleibt bei der Staatsanwaltschaft. Im Saarland ist die Zahl der registrierten Fälle sexueller Gewalt gegen Kinder und Jugendliche gestiegen. Im Jahr 2025 zählten die Behörden 267 Fälle. Im Jahr davor waren es 239. Betroffen sind meist Mädchen. Täter stammen oft aus dem Umfeld der Opfer. Ein großes Problem bleibt auch die Verbreitung von Missbrauchsdarstellungen über das Internet. Im Bundesvergleich liegt das Saarland beim Kindesmissbrauch unter dem Durchschnitt. Bei Übergriffen auf Jugendliche gehört das Land zum oberen Mittelfeld. Ein schwerer Unfall hat sich am Dienstagabend auf der B268 bei Losheim ereignet. Ein 25-jähriger Autofahrer kam bei einem Frontalzusammenstoß mit einem Kleintransporter ums Leben. Der Unfall passierte an der Einmündung zur L158. Helfer versuchten, den jungen Mann zu reanimieren. Leider verstarb er noch vor Ort. Der 32-jährige Transporterfahrer wurde leicht verletzt. Er stand nicht unter Alkohol- oder Drogeneinfluss. Ein Gutachter untersucht jetzt den genauen Unfallhergang. Die Straße blieb für Stunden gesperrt. Auch in Homburg-Jägersburg hat es am Montagabend einen Unfall gegeben. Ein BMW kam am Ortseingang von der Fahrbahn ab. Das Auto überfuhr eine Verkehrsinsel und prallte gegen ein Verkehrsschild und einen Baum. Beide Insassen wurden leicht verletzt. Das Auto ist ein Totalschaden. Die Unfallstelle war für eine Stunde voll gesperrt. Soweit das Neueste aus der Region für den Moment. Weitere Nachrichten findet ihr auf blaulichtreport-saarland.de.
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3: Im Saarland ist es gerade meist bewölkt bei rund 24 Grad. Es ist trocken und recht angenehm. Mal sind die Wolken dichter, mal lockerer, Regen ist nirgends in Sicht. Im Laufe des Nachmittags bleibt es überwiegend bewölkt bei etwa 24 bis 25 Grad. Gegen Abend kühlt es dann überall auf ungefähr 19 Grad ab und die Wolken bleiben eher dicht. In der Nacht geht's weiter runter auf etwa 10 bis 15 Grad. Zwischendurch lockert's auch mal etwas auf, trocken bleibt's.
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3: Der aktuelle Blick auf die Straßen im Saarland. L114 und L113 Neunkirchen-Zweibrücker Straße zwischen A8 Neunkirchen-Oberstadt und Kreisverkehr besteht in beiden Richtungen Gefahr durch eine Ölspur. Wir wünschen euch eine gute Fahrt.
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3: Mit Lena Voss, hallo.
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0: Zeitler. Viel Zeit haben CDU und CSU nicht verstreichen lassen. Nur wenige Tage nach dem Rücktritt von Jens Spahn ist klar, wer den mächtigen Posten des Unionsfraktionschefs im Bundestag übernehmen soll. Der bisherige Kanzleramtschef Thorsten Frey soll Nachfolger werden.
1: Auf den Vorschlag haben sich die Chefs von CDU und CSU Merz und Söder nach Information aus Unionskreisen verständigt. Frey wurde schon seit mehreren Tagen als Topfavorit auf den Posten gehandelt. Offiziell gewählt werden soll der Nachfolger am kommenden Mittwoch bei einer Fraktionssondersitzung. Bis dahin führt Spahns bisheriger Stellvertreter Hoffmann die Amtsgeschäfte. Unklar ist noch, ob es nach Freys Wechsel auch weitere Änderungen im Bundeskabinett geben wird. David Riemer, Nachrichtenredaktion.
0: Im Kampf gegen sexuellen Kindesmissbrauch sollen Messenger-Dienste in der EU bald wieder in privaten Chats nach Hinweisen suchen dürfen. In der Debatte um die sogenannte Chat-Kontrolle einigten sich Vertreter der Mitgliedsländer auf eine befristete Ausnahme von europäischen Datenschutzregeln, wie mehrere Diplomaten bestätigten. Davor hatte bereits das EU-Parlament für das Vorhaben gestimmt. Die Abgeordneten hatten Einschränkungen bei verschlüsselten Nachrichten gefordert, denen die EU-Länder nun zustimmen wollen. Nach einer Serie schwerer Unfälle macht Griechenland ernst. Das Parlament billigte ein neues Gesetz zu E-Scootern mit dem Ziel, das Chaos auf den Straßen und Gehwegen zu beenden. Die wichtigste Neuerung: Jugendliche unter 17 Jahren dürfen E-Scooter im Straßenverkehr nicht mehr benutzen.
2: Wer gegen die neuen Regeln verstößt, riskiert saftige Strafen. 1000 Euro für Verleiher, die Jugendlichen einen Elektroroller geben. Auf Straßen mit Tempo 50 oder mehr sind E-Scooter künftig tabu. Wer dort fährt, zahlt 350 Euro. Außerdem gilt jetzt eine Versicherungspflicht. Und auch Helmmuffel und Handysünder bittet der Staat künftig kräftig zur Kasse. Die Polizei kontrolliert bereits in vielen Regionen intensiv. Aus Athen, Takis Zafos.
0: Auf der italienischen Mittelmeerinsel Sizilien ist ein deutscher Urlauber beim Klettern in einer Felswand tödlich verunglückt. Der 52 Jahre alte Mann verlor das Gleichgewicht und stürzte 50 Meter in die Tiefe, wie die Bergrettung mitteilte. Den Rettungskräften zufolge hatte sich der Mann zuvor verirrt.
3: Und jetzt in Kürze das Wichtigste aus dem Saarland und der Region. Ein Ire flieht bei Hahnweiler vor der Grenzpolizei und endet mit einem Unfall. Ihn drohen nun Ermittlungen und ein saftiges Bußgeld. Der sexuelle Missbrauch von Kindern und Jugendlichen nimmt im Saarland zu. Besonders häufig sind Mädchen betroffen. Das Land liegt beim Kinderschutz noch unter dem Bundesschnitt, bei Jugendlichen aber im Mittelfeld. Bei Losheim stirbt ein 25-jähriger Autofahrer nach heftigem Frontalcrash. Ein 32-Jähriger wird leicht verletzt. Die Straße bleibt stundenlang gesperrt. Ausführliches dazu gleich um halb.
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6: Im Saarland ist es am Nachmittag meistens bewölkt, bleibt trocken und angenehm warm bei rund 25 Grad. Die Wolken sind oft ziemlich dicht, aber Regen ist gerade kein Thema. In den nächsten Stunden bleibt es erst noch freundlich mit ein bisschen Sonne, später ziehen dann mehr Wolken rein. Heute Abend kühlt es auf ungefähr 19 Grad ab und in der Nacht geht es runter auf etwa 13 bis 14 Grad. Morgen Vormittag startet es dann frisch, aber trocken, mit viel Sonne und lockeren Wolken. Und bis zum Mittag werden wieder gut 24 bis 27 Grad erreicht.
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6: Der aktuelle Blick auf die Straßen im Saarland. Auf der L114 und der L113. Neunkirchen, Zweibrücker Straße. Zwischen A8, Neunkirchen Oberstadt und Kreisverkehr besteht in beiden Richtungen Gefahr durch eine Ölspur. Kommt gut an.
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6: Weiter geht's auf eurem City Radio mit mir, Lena Voss. Und das sind die besten Hits

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1: Im Saarlüser Stadtteil Roden hat es am Mittag einen großen Brand gegeben. In der Josefstraße stand ein Vorbau in Flammen. Das Feuer hat sich schnell auf zwei Gebäude ausgebreitet. Rund 50 Einsatzkräfte der Feuerwehr waren vor Ort, darunter die Löschbezirke Ost und Innenstadt. Die Feuerwehr hat dabei auch eine Drehleiter genutzt. Sie konnte verhindern, dass die Flammen auf das Dach übergreifen. Das Feuer ist inzwischen unter Kontrolle. Zwei Menschen haben sich leicht verletzt, sie mussten aber nicht aus dem Gebäude gerettet werden. Eine Katze ist aus den Flammen gerettet worden. Neben der Feuerwehr waren auch der Rettungsdienst, drei Rettungswagen und ein Notarzt im Einsatz. Ein Rettungshubschrauber war zur Sicherheit vor Ort. Die Nachlöscharbeiten laufen noch. Das Gebiet rund um die Josefstraße ist weiträumig abgesperrt. Die Straßen von der Donatusstraße bis zur Heiligenstraße sowie die Verbindung zum Pastor-Karl-Thiel-Platz sind aktuell nicht befahrbar. Autofahrerinnen und Autofahrer sollen das Gebiet am besten umfahren.
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0: mit Andreas Klein. Hallo. Ein 59-jähriger Autofahrer aus Irland hat am Grenzübergang Hahnweiler eine Kontrolle der Bundespolizei ignoriert. Die Beamten wollten das Fahrzeug anhalten, weil gegen den Fahrer eine Aufenthaltsermittlung wegen Diebstahls vorliegt. Der Mann hat Gas gegeben und ist geflohen. Nach kurzer Verfolgung hat er in Kleinblittersdorf die Kontrolle über sein Auto verloren und ist gegen einen geparkten Audi gefahren. Er und sein Beifahrer sind unverletzt geblieben. Die Polizei hat ein Bußgeldverfahren eingeleitet, es drohen bis zu 5.000 Euro Strafe. Außerdem besteht der Verdacht auf ein verbotenes Kraftfahrzeugrennen. Die Ermittlungen laufen noch. Im Saarland gibt es mehr registrierte Fälle sexueller Gewalt gegen Kinder und Jugendliche. 2025 wurden 267 Fälle erfasst, im Jahr zuvor waren es 239. Besonders oft sind Mädchen betroffen. Die Täter kommen häufig aus dem nahen Umfeld der Opfer. Ein weiteres Problem sind Bilder von sexuellem Missbrauch. In Deutschland wurden zuletzt über 50.000 solcher Fälle registriert. Im Saarland passiert sexueller Missbrauch von Kindern seltener als im Bundesdurchschnitt. Bei Jugendlichen liegt das Saarland aber im oberen Mittelfeld. In Losheim am See ist es am Dienstagabend zu einem schweren Unfall gekommen. Ein 25 Jahre alter Autofahrer aus dem Landkreis Merzig-Wadern ist mit einem Daihatsu frontal mit einem Kastenwagen zusammengestoßen. Der junge Mann ist dabei ums Leben gekommen. Ersthelfer und Rettungskräfte haben lange versucht, ihn zu reanimieren, leider ohne Erfolg. Der Fahrer des Kastenwagens hat leichte Verletzungen erlitten. Alkohol oder Drogen waren nicht im Spiel. Feuerwehr und Polizei waren im Einsatz. Die Straße musste für längere Zeit voll gesperrt werden. Ein Gutachter untersucht den Unfallablauf. Und noch eine Verkehrsmeldung aus Homburg. Am Montagabend hat es auf der L118 am Ortseingang von Jägersburg gekracht. Ein BMW ist von der Straße abgekommen, hat eine Verkehrsinsel, ein Schild und einen Baum gerammt. Zwei Menschen im Auto wurden leicht verletzt. Das Auto ist ein Totalschaden. Die Polizei hat die Straße für etwa eine Stunde gesperrt. Soweit das Neueste aus der Region für den Moment. Weitere Nachrichten findet ihr auf blaulichtreport-saarland.de.
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3: Im Saarland ist es am Nachmittag meistens bewölkt, bleibt trocken und angenehm warm bei rund 25 Grad. Die Wolken sind oft ziemlich dicht, aber Regen ist gerade kein Thema. In den nächsten Stunden bleibt's erst noch freundlich mit ein bisschen Sonne, später ziehen dann mehr Wolken rein. Heute Abend kühlt's auf ungefähr 19 Grad ab und in der Nacht geht's runter auf etwa 13 bis 14 Grad. Morgen Vormittag startet's dann frisch, aber trocken, mit viel Sonne und lockeren Wolken. Und bis zum Mittag werden wieder gut 24 bis 27 Grad erreicht.
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3: Der aktuelle Blick auf die Straßen im Saarland. Auf der A8 von Neunkirchen in Richtung Saarlouis besteht zwischen Neunkirchen-Kohlhof und Neunkirchen-Wellesweiler Gefahr durch ein liegengebliebenes Fahrzeug. Kommt gut an.
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3: Hey Saarland, hier ist euer City Radio am Nachmittag mit mir. Ich bin Lena Voss.

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1: Mit mir, Nico. Hi. Ein echtes Highlight in den Ferien erwartet euch am Sonntag auf dem Saarbrücker Schlossplatz. Das beliebte Kinderprogramm lädt ab 15 Uhr zum Zauberzirkus Kikifax ein. Bei diesem lustigen Mitmach-Zaubertheater können kleine und große Zuschauer aktiv dabei sein und staunen. Der Eintritt ist wie immer komplett frei. Wer in den Ferien die Landeshauptstadt mal ganz neu entdecken will, kann sich am Samstag und Sonntag auf eine spannende Street-Art- und Food-Tour durch Saarbrücken begeben. Ihr spaziert kreuz und quer durch die Stadt, entdeckt bunte Graffiti und werdet zwischendurch mit 5 leckeren Streetfood-Probierportionen direkt auf die Hand versorgt. Damit wird das Wochenende ganz bestimmt nicht langweilig.
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0: Ich bin Dirk Zeitler.
1: Viel Zeit haben CDU und CSU nicht verstreichen lassen. Nur wenige Tage nach dem Rücktritt von Jens Spahn ist klar, wer den mächtigen Posten des Unionsfraktionschefs im Bundestag übernehmen soll. Der bisherige Kanzleramtschef Thorsten Frey soll Nachfolger werden.
2: Frey soll bei einer Sondersitzung der Unionsfraktion in der kommenden Woche offiziell gewählt werden. Wer ihm im Kanzleramt nachfolgt und ob es weitere Änderungen im Kabinett gibt, ist noch offen. Spahn war nach parteiinternem Druck zurückgetreten. Auslöser war die Kritik daran, dass er und sein Mann mithilfe einer Leihmutter in den USA Eltern geworden sind. Leihmutterschaft ist in Deutschland verboten und die Union spricht sich klar gegen eine Legalisierung aus. Spahn selbst hatte das in der Vergangenheit auch immer wieder getan. David Riemer, Nachrichtenredaktion.
1: Im Kampf gegen sexuellen Kindesmissbrauch sollen Messenger-Dienste in der EU bald wieder in privaten Chats nach Hinweisen suchen dürfen. In der Debatte um die sogenannte Chat-Kontrolle einigten sich Vertreter der Mitgliedsländer auf eine befristete Ausnahme von europäischen Datenschutzregeln, wie mehrere Diplomaten bestätigten. Davor hatte bereits das EU-Parlament für das Vorhaben gestimmt. Die Abgeordneten hatten Einschränkungen bei verschlüsselten Nachrichten gefordert, denen die EU-Länder nun zustimmen wollen. Nach einer Serie schwerer Unfälle macht Griechenland ernst. Das Parlament billigte ein neues Gesetz zu E-Scootern mit dem Ziel, das Chaos auf den Straßen und Gehwegen zu beenden. Die wichtigste Neuerung: Jugendliche unter 17 Jahren dürfen E-Scooter im Straßenverkehr nicht mehr benutzen.
3: Wer gegen die neuen Regeln verstößt, riskiert saftige Strafen. 1000 Euro für Verleiher, die Jugendlichen einen Elektroroller geben. Auf Straßen mit Tempo 50 oder mehr sind E-Scooter künftig tabu. Wer dort fährt, zahlt 350 Euro. Außerdem gilt jetzt eine Versicherungspflicht. Und auch Helmmuffel und Handysünder bittet der Staat künftig kräftig zur Kasse. Die Polizei kontrolliert bereits in vielen Regionen intensiv. Aus Athen, Takis Zafos.
1: Auf der italienischen Mittelmeerinsel Sizilien ist ein deutscher Urlauber beim Klettern in einer Felswand tödlich verunglückt. Der 52 Jahre alte Mann verlor das Gleichgewicht und stürzte 50 Meter in die Tiefe, wie die Bergrettung mitteilte. Den Rettungskräften zufolge hatte sich der Mann zuvor verirrt.
4: Und jetzt in Kürze das Wichtigste aus dem Saarland und der Region. Die Galeria-Filiale in der Saarbrücker Bahnhofstraße bleibt vorerst vom Rotstift verschont. Doch Garantien gibt es angesichts des Konzernumbaus weiter keine. Nach einer filmreifen Flucht vor der Grenzkontrolle in Hahnweiler endet die Fahrt eines Iren mit einem Unfall und Ermittlungen wegen eines verbotenen Rennens. Besorgniserregend: Im Saarland stieg die Zahl sexueller Gewalt gegen Minderjährige zuletzt auf 267 Fälle. Das Land bleibt beim Kindesmissbrauch unter dem Bundesschnitt, liegt bei Jugendlichen aber im Mittelfeld. Ausführliches dazu gleich um halb.
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7: Im Saarland ist es im Moment dicht bewölkt bei rund 26 Grad. Es ist trocken und insgesamt ganz angenehm. Die Wolken sind ziemlich kompakt, da kommt kaum Sonne durch. In den nächsten Stunden bleibt es bedeckt und bis zum Abend gehen die Temperaturen langsam runter auf gut 24 Grad. Später in der Nacht kühlt es weiter ab auf etwa 15 Grad, es bleibt aber trocken. Morgen früh startet ihr dann mit um die 15 Grad und einem Mix aus ein paar Wolken und viel Sonne.
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7: Der aktuelle Blick auf die Straßen im Saarland. A8 von Neunkirchen in Richtung Saarlouis, zwischen Neunkirchen-Kohlhof und Neunkirchen-Wellesweiler, besteht Gefahr durch ein liegengebliebenes Fahrzeug. B41 von Idar-Oberstein in Richtung Saarbrücken, zwischen Neunkirchen-Westspange und in der Überleitung Neunkirchen, besteht Gefahr durch eine ungesicherte Unfallstelle im Kurvenbereich. Zwischen Teelei und Obertal besteht Gefahr durch Rinder auf der Fahrbahn. Und L280. Ludweiler warnt, Werbelner Straße, zwischen Ortseingang und Mozartstraße sind beide Fahrtrichtungen gesperrt. Wir wünschen euch eine gute Fahrt.
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1: In Kaiserslautern hat es am Willy-Brandt-Platz einen Messerangriff gegeben. Ein 17-jähriger Junge soll am Sonntagabend einen Gleichaltrigen mit einem Messer attackiert haben. Der verletzte Jugendliche kam mit einer Stichverletzung im Bauchbereich ins Krankenhaus. Wie schwer die Verletzung ist, weiß die Polizei noch nicht. Das bleibt Teil der laufenden Ermittlungen. Nach dem Angriff ist der Tatverdächtige zunächst vom Tatort geflohen. Die Polizei konnte ihn aber noch am selben Abend ausfindig machen. Eine Personenbeschreibung hat dabei geholfen. Zurzeit ist noch unklar, warum es zu der Attacke gekommen ist. Auch das Verhältnis zwischen den beiden Jugendlichen wird untersucht. Die Polizei ermittelt weiter zu den Hintergründen und zum Ablauf der Tat.

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0: mit Andreas Klein. Hallo. Ein Lastwagen ist am Mittwochmorgen im Kaiserslauterer Stadtteil Erfenbach von der Straße abgekommen und gegen ein Wohnhaus geprallt. Der 58 Jahre alte Fahrer hatte laut Polizei 3,4 Promille Alkohol im Atem. Er blieb unverletzt. Die Polizei schätzt den Schaden auf mindestens 60.000 Euro. Während der Unfallaufnahme blieb die Straße zeitweise gesperrt. Die Polizei hat den Führerschein des Fahrers sichergestellt und ein Strafverfahren eingeleitet. Die Stabilität des Hauses ist geprüft worden, Einsturzgefahr besteht nicht. Bei Galeria gibt es für das Saarland zunächst Entwarnung. Die Filiale in der Saarbrücker Bahnhofstraße steht aktuell nicht auf der Schließungsliste. In Rheinland-Pfalz hingegen sind mehrere Standorte bedroht. Galeria prüft bundesweit 33 Filialen besonders kritisch. Der Konzern will aber auch bei den übrigen Häusern nach Einsparmöglichkeiten suchen. Die Zukunft der letzten Filiale in Saarland bleibt ungewiss, ist aber vorerst gesichert. In Hannweiler hat ein 59-jähriger Autofahrer aus Irland eine Grenzkontrolle der Bundespolizei missachtet und ist geflüchtet. Die kurze Verfolgungsfahrt endete nach wenigen Minuten mit einem Unfall in Kleinblittersdorf. Der Fahrer und sein Begleiter blieben unverletzt. Die Polizei wirft dem Mann vor, sich einer Kontrolle entzogen und ein verbotenes Rennen veranstaltet zu haben. Ihm droht ein hohes Bußgeld und eine mögliche Strafermittlung. Die Fälle von sexueller Gewalt gegen Kinder und Jugendliche sind im Saarland gestiegen. Im Jahr 2025 wurden 267 Fälle polizeilich registriert. Das sind mehr als im Vorjahr. Besonders betroffen sind Mädchen. Die Täter stammen oft aus dem Umfeld der Opfer, nicht selten auch aus dem Familienkreis. Ein weiteres Problem bleibt die Verbreitung von Missbrauchsdarstellungen im Internet. Beim sexuellen Missbrauch von Kindern liegt das Saarland unter dem Bundesschnitt, bei Jugendlichen im oberen Mittelfeld. Soweit das Neueste aus der Region für den Moment. Weitere Nachrichten findet ihr auf blaulichtreport-saarland.de.
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3: Im Saarland ist es im Moment dicht bewölkt bei rund 26 Grad. Es ist trocken und insgesamt ganz angenehm. Die Wolken sind ziemlich kompakt, da kommt kaum Sonne durch. In den nächsten Stunden bleibt es bedeckt und bis zum Abend gehen die Temperaturen langsam runter auf gut 24 Grad. Später in der Nacht kühlt es weiter ab auf etwa 15 Grad, es bleibt aber trocken. Morgen früh startet ihr dann mit um die 15 Grad und einem Mix aus ein paar Wolken und viel Sonne.
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3: durch ein liegengebliebenes Fahrzeug. B41 von Idar-Oberstein in Richtung Saarbrücken zwischen Neunkirchen-Westspange und in der Überleitung Neunkirchen-Spiesen. Unfallaufnahme, der Verkehr wird an der Unfallstelle vorbeigeführt. Und L280, Ludweiler Warnt, Werbelner Straße, zwischen Ortseingang und Mozartstraße. Ungesicherte Unfallstelle, beide Fahrtrichtungen gesperrt. Kommt gut an.
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3: Schnell wieder in die Musik. Am Mikro für euch, Lena Voss. Hi.
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1: Der 7-jährige Hütehund Mischling Rocky kam wegen Überforderung ins Tierheim Saarbrücken und zeigt sich dort als eher unsicherer Hund, der noch wenig kennt. Er ist ein cleveres Kerlchen, das gerne mitarbeitet und bei vertrauten Menschen sehr schmusebedürftig wird, braucht jedoch eine sichere Hand, die ihm klare Regeln vermittelt. Da er dazu neigt, in stressigen Situationen Grenzen auszutesten, wird er aktuell an das Tragen eines Maulkorbs gewöhnt. Gesucht werden aktive Menschen mit Hundeerfahrung ohne Kinder, die Rocky sowohl körperlich als auch geistig auslasten können.

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0: nächste Woche Mittwoch in einer Sondersitzung darüber abstimmen. Trotz gestiegener Spritpreise schließt Bundeswirtschaftsministerin Reiche weitere staatliche Entlastungen vorerst aus. Die Haushaltslage lasse das nicht zu, sagte sie im RTL-NTV-Frühstart.
1: Eine neue Spritpreisbremse oder ein Preisdeckel würden den Staat erneut Milliarden kosten, so die Ministerin zur Begründung. Die bestehende 12-Uhr-Regel und das verschärfte Kartellrecht sorgen laut Reiche bereits für mehr Transparenz für die Kunden. Weitere Maßnahmen sind deshalb im Moment nicht geplant. Auch die Versorgung mit Kraftstoffen ist gesichert. Erst wenn die Preise deutlich weiter steigen, könnte man über neue Maßnahmen sprechen, sagte Ministerin Reiche. David Riemer, Nachrichtenredaktion.
0: Union und SPD sehen die Deutsche Bahn bei der Durchsetzung des geplanten Alkoholverbots an Bahnhöfen in der Pflicht. Die innenpolitischen Sprecher beider Fraktionen forderten in der Welt, dass die Bahn die Regeln mit eigenem Sicherheitspersonal durchsetzt.
2: Die Bahn ist am Zug, die habe das Hausrecht, sagt auch die Gewerkschaft der Polizei. Im Moment sind mehr als 4000 Sicherheitskräfte der Bahn im Einsatz. Zu wenig, um überall das Alkoholverbot durchzusetzen. Das soll für mehr Sicherheit sorgen. Auf allen Bahnsteigen und in den Bahnhofshallen soll deshalb das Trinken von Bier, Wein und Schnaps verboten werden. In der Bahnhofsgastronomie, so der Plan, darf aber weiterhin Alkohol verkauft werden. Claudia Wächter, Nachrichtenredaktion.
0: Ermittler haben die Zentrale der Deutschen Bank in Frankfurt durchsucht. Nach Angaben des Geldhauses geht es um Geschäfte der früheren Postbank aus den Jahren 2008 bis 2010. Medienberichten zufolge besteht der Verdacht der Steuerhinterziehung im Zusammenhang mit sogenannten Cum-Cum-Geschäften. Die Deutsche Bank erklärte, sie arbeite vollumfänglich mit den Ermittlungsbehörden zusammen.
3: Und jetzt in Kürze das Wichtigste aus dem Saarland und der Region. Ein Lkw-Fahrer mit 3,4 Promille setzt in Kaiserslautern mit seinem Sattelzug ein Wohnhaus außer Gefecht. Zum Glück bleibt er unverletzt, doch es entsteht erheblicher Sachschaden. In Saarbrücken steht die letzte Galeria-Filiale des Saarlandes trotz wirtschaftlichen Druck aktuell nicht auf der Schließungsliste, doch Entwarnung gibt es nicht. Und an der Grenze bei Hahnweiler endet eine Flucht vor der Polizei für einen Iren mit einem Unfall. Es drohen hohe Strafen und strafrechtliche Konsequenzen. Ausführliches dazu gleich um halb.
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6: Nachmittags ist es im ganzen Saarland dicht bewölkt, trocken und warm, bei etwa 26 bis 28 Grad. Die Wolken sind fast überall geschlossen, die Sonne lässt sich kaum blicken. In den nächsten Stunden bleibt's bewölkt und nach kühlt's auf ungefähr 20 Grad ab. In der Nacht gehen die Temperaturen in vielen Orten auf etwa 13 bis 15 Grad zurück und die Wolken lockern stellenweise ein bisschen auf. Morgen Vormittag geht's dann überwiegend bewölkt bis mal etwas aufgelockert weiter mit freundlichen Abschnitten und Temperaturen um 17 bis 21 Grad.
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6: Der aktuelle Blick auf die Straßen im Saarland. B41 von Ida Oberstein in Richtung Saarbrücken zwischen Neunkirchen-Westspange und in der Überleitung Neunkirchen-Spiesen. Unfall, der Verkehr wird an der Unfallstelle vorbeigeführt. B419 von Perl in Richtung Konz. Zwischen Abzweig nach Wochern und Ausfahrt Perl besteht Gefahr durch ein totes Tier auf der Fahrbahn. Und L280 in Ludweiler Warnt, Werbener Straße zwischen Ortseingang und Mozartstraße besteht Gefahr durch eine ungesicherte Unfallstelle. Beide Fahrtrichtungen gesperrt. Wir wünschen euch eine gute Fahrt.
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6: Hello, hier ist euer City Radio und ich bin Lena Voss.

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1: In Saarbrücken haben zwei bislang unbekannte Frauen am Montagnachmittag eine 90 Jahre alte Seniorin in ihrer Wohnung überfallen. Die beiden Frauen standen gegen 16:45 an der Tür der Seniorin in der Julius-Kiefer-Straße und baten sie um Geld. Als die Bewohnerin ablehnte, drangen die Frauen gewaltsam in die Wohnung ein und stießen die Seniorin zu Boden. Anschließend durchsuchten sie die Wohnung nach Bargeld und Wertgegenständen und flohen danach in unbekannte Richtung. Die Seniorin hat bei dem Überfall leichte Verletzungen erlitten. Noch ist unklar, wie viel Geld oder welche Gegenstände gestohlen wurden. Die Polizei bittet jetzt um Hinweise. Wer am Montag gegen 16:45 in der Julius-Kiefer-Straße verdächtige Personen oder Fahrzeuge gesehen hat, soll sich bitte bei der Polizei melden. Auch Beobachtungen zur Fluchtrichtung der Täterinnen sind wichtig für die Ermittler. Die Ermittlungen laufen weiter.

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0: mit Andreas Klein. Hallo. In Kaiserslautern ist am Mittwoch ein LKW in ein Wohnhaus gekracht. Der Unfall passierte im Stadtteil Erfenbach. Der 58-jährige Fahrer hatte 3,4 Promille Alkohol im Atem. Er blieb unverletzt. Durch den Aufprall wurden auch ein Nachbargrundstück und der Lastwagen beschädigt. Der entstandene Sachschaden liegt bei mindestens 60.000 Euro. Die Polizei hat den Führerschein des Fahrers eingezogen und eine Blutprobe genommen. Gegen den Mann läuft ein Strafverfahren. Die Unfallstelle blieb bis zum frühen Nachmittag gesperrt. Ein Statiker prüfte das Haus. Es besteht keine Einsturzgefahr. Bei der Warenhauskette Galeria wachsen die Sorgen. Die Zukunft des Saarbrücker Standorts bleibt trotzdem ungewiss. Galeria will insgesamt Mieten senken und Flächen verkleinern. Der Konzern steht wirtschaftlich weiter unter Druck. Im Raum Hahnweiler hat ein 59-jähriger Autofahrer aus Irland am Dienstag eine Grenzkontrolle der Bundespolizei missachtet. Er floh im Auto vor den Beamten und verursachte einen Unfall in Kleinblittersdorf. Beide Insassen blieben unverletzt. Der Mann muss jetzt mit einem Bußgeldverfahren rechnen. Außerdem wird ihm ein verbotenes Kraftfahrzeugrennen vorgeworfen. Die Ermittlungen dazu laufen. Die Zahl der Fälle sexueller Gewalt gegen Kinder und Jugendliche ist im Saarland gestiegen. Im Jahr 2025 wurden landesweit 267 Fälle registriert. 60 Fälle registriert. Im Vorjahr waren es 239. Besonders oft sind Mädchen betroffen. Viele Täter kommen aus dem engeren Umfeld. Deutschlandweit zeigt sich ein ähnlicher Trend. Beim sexuellen Missbrauch von Kindern liegt das Saarland unter dem Bundesdurchschnitt. Bei Jugendlichen liegt das Bundesland im oberen Mittelfeld. Soweit das Neueste aus der Region. Für den Moment. Weitere Nachrichten findet ihr auf blaulichtreport-saarland.de.
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3: Nachmittags ist es im ganzen Saarland dicht bewölkt, trocken und warm, bei etwa 26 bis 28 Grad. Die Wolken sind fast überall geschlossen, die Sonne lässt sich kaum blicken. In den nächsten Stunden bleibt's bewölkt und nach kühlt's auf ungefähr 20 Grad ab. In der Nacht gehen die Temperaturen in vielen Orten auf etwa 13 bis 15 Grad zurück und die Wolken lockern stellenweise ein bisschen auf. Morgen Vormittag geht's dann überwiegend bewölkt bis mal etwas aufgelockert weiter mit freundlichen Abschnitten und Temperaturen um 17 bis 21 Grad.
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3: Der aktuelle Blick auf die Straßen im Saarland. Auf der A1 von Trier in Richtung Saarbrücken zwischen Tholey-Hasborn und Rastplatz Schaumberg-Kreuz besteht Gefahr durch eine ungesicherte Unfallstelle und durch Personen auf der Fahrbahn. Auf der B41 von Idar-Oberstein in Richtung Saarbrücken zwischen Neunkirchen-Westspange und in der Überleitung Neunkirchen-Spiesen wird ein Unfall aufgenommen. Der Verkehr wird an der Unfallstelle vorbeigeführt. Auf der B268 von Saarbrücken in Richtung Losheim zwischen Schattertriesch und B268 in Nunkirchen besteht Gefahr durch verlorene Ladung. Mehrere Steine liegen auf allen Fahrstreifen. Auf der L133 Freisen, Baumholderstraße in Höhe Freisen, wird ein Unfall aufgenommen, Gefahr durch eine Ölspur. Und L280, Ludweiler Warnt, Werbelner Straße, zwischen Ortseingang und Mozartstraße, besteht Gefahr durch eine ungesicherte Unfallstelle, beide Fahrtrichtungen sind gesperrt. Wir wünschen euch eine gute Fahrt.
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2: Ich bin Dirk Zeitler. Die Vorsitzenden von CDU und CSU, Merz und Söder, haben Kanzleramtschef Frei offiziell als neuen Vorsitzenden der Unionsfraktion im Bundestag vorgeschlagen. Frei bringt nach Einschätzung der Fraktionsführung beste Voraussetzungen für das Amt mit. Interims-Fraktionschef Hoffmann wies darauf hin, dass Frei in der vergangenen Wahlperiode erster parlamentarischer Geschäftsführer der Bundestagsfraktion gewesen sei.
3: Frei soll bei einer Sondersitzung der Unionsfraktion in der kommenden Woche offiziell gewählt werden. Wer ihm im Kanzleramt nachfolgt und ob es weitere Änderungen im Kabinett gibt, ist noch offen. Spahn war nach parteiinternem Druck zurückgetreten. Auslöser war die Kritik daran, dass er und sein Mann mithilfe einer Leihmutter in den USA Eltern geworden sind. Leihmutterschaft ist in Deutschland verboten und die Union spricht sich klar gegen eine Legalisierung aus. Spahn selbst hatte das in der Vergangenheit auch immer wieder getan. David Riemer, Nachrichtenredaktion.
2: Die USA werden nach den Worten von US-Präsident Trump künftig jedes Mal eine Brücke oder ein Kraftwerk im Iran bombardieren und zerstören, wenn die Islamische Republik ein Schiff in der Straße von Hormuz beschießt. Dabei würden auch andere zivile Infrastrukturobjekte ins Visier genommen, teilte er auf seiner Plattform Truth Social mit. Bereits vergangene Woche hatten Medien über Angriffe des US-Militärs auf mehrere Brücken und einen Flughafen im Iran berichtet. Im Kampf gegen sexuellen Kindesmissbrauch dürfen Messenger-Dienste in der EU bald wieder in privaten Chats nach Hinweisen suchen. In der Debatte um die sogenannte Chat-Kontrolle einigten sich die Mitgliedsländer darauf, Datenschutzregeln befristet zu lockern.
4: Die Übergangsregelung zur Chatkontrolle soll nun erstmal bis April 2028 gelten. Sie ist aber gegenüber der bisherigen Lage etwas geändert. Ein automatisiertes Scannen von Nachrichten bei Outlook, Gmail oder Instagram beispielsweise soll noch vor dem Aussenden nicht mehr möglich sein. Aber die Netzwerke dürfen auch weiterhin beispielsweise nach jugendpornografischen Inhalten suchen. Aus Brüssel, Dieter Ebeling.
2: Union und SPD sehen die Deutsche Bahn bei der Durchsetzung des geplanten Alkoholverbots an Bahnhöfen in der Pflicht. Die innenpolitischen Sprecher beider Fraktionen forderten in der Welt, dass die Bahn die Regeln mit eigenem Sicherheitspersonal durchsetzt. Nach den Plänen der Bahn soll Alkohol auf Bahnsteigen und in Bahnhöfen außerhalb der Gastronomie bis Mitte Oktober bundesweit verboten werden.
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6: Nachmittags ist es im ganzen Saarland dicht bewölkt, trocken und warm, bei etwa 26 bis 28 Grad. Die Wolken sind fast überall geschlossen, die Sonne lässt sich kaum blicken. In den nächsten Stunden bleibt's bewölkt und nach kühlt's auf ungefähr 20 Grad ab. In der Nacht gehen die Temperaturen in vielen Orten auf etwa 13 bis 15 Grad zurück und die Wolken lockern stellenweise ein bisschen auf. Morgen Vormittag geht's dann überwiegend bewölkt bis mal etwas aufgelockert weiter mit freundlichen Abschnitten und Temperaturen um 17 bis 21 Grad.
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6: Der aktuelle Blick auf die Straßen im Saarland. A1 von Trier in Richtung Saarbrücken zwischen Tholey und Rastplatz Schellenbach besteht Gefahr durch einen Gegenstand auf der Fahrbahn. Zwischen Tholey-Hasborn und Rastplatz Schaumbergkreuz wird ein Unfall aufgenommen. A8 von Saarlouis in Richtung Neunkirchen. Zwischen Schwalbach und Heusweiler besteht Gefahr durch eine ungesicherte Unfallstelle und durch Personen auf der Fahrbahn. B41 von Idar-Oberstein in Richtung Saarbrücken. Zwischen Neunkirchen-Westspange und in der Überleitung Neunkirchen-Spiesen wird ein Unfall aufgenommen. Der Verkehr wird an der Unfallstelle vorbeigeführt. B268 von Saarbrücken in Richtung Losheim. Zwischen Schattertriesch und Nunkirchen besteht Gefahr durch verlorene Ladung. Mehrere Steine auf allen Fahrstreifen. L133 in Höhe Freisen. Es wird ein Unfall aufgenommen. Gefahr durch eine Ölspur. Und L280. Ludweiler warnt. Werbelner Straße. Zwischen Ortseingang und Mozartstraße besteht Gefahr durch eine ungesicherte Unfallstelle. beide Fahrtrichtungen gesperrt. Wir wünschen euch eine gute Fahrt.
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6: Nett lang schnacken, ab in die Musik. Mit mir Lena Voss. Ich wünsche euch einen schönen Nachmittag.

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0: bin Dirk Zeitler. Kanzleramtschef Thorsten Frey soll Nachfolger des zurückgetretenen Jens Spahn an der Spitze der Unionsbundestagsfraktion werden. Die Vorsitzenden von CDU und CSU, Friedrich Merz und Markus Söder, schlugen ihn nun vor. Der Übergangsfraktionsvorsitzende der Union, Alexander Hoffmann, begrüßte den Vorschlag.
1: Thorsten Frey war erster parlamentarischer Geschäftsführer der CDU-CSU-Bundestagsfraktion in der letzten Legislaturperiode. Er kennt diese Fraktion, er kennt parlamentarisches Arbeiten und er kennt im Übrigen auch die Themen, die derzeit auf dem Tisch liegen, nämlich von Kabinettsseite.
0: Inzwischen wurden alle 208 Unionsabgeordnete per SMS informiert. Die werden nächste Woche Mittwoch in einer Sondersitzung entscheiden. Die Nachfolge Freys im Kanzleramt soll erst später bekannt gegeben werden. Die USA werden nach den Worten von US-Präsident Trump künftig jedes Mal eine Brücke oder ein Kraftwerk im Iran bombardieren und zerstören, wenn die Islamische Republik ein Schiff in der Straße von Hormuz beschießt. Dabei würden auch andere zivile Infrastrukturobjekte in Teheran oder in der Nähe davon ins Visier genommen werden, teilte Trump auf seiner Plattform Truth Social mit. Bereits vergangene Woche hatten Medien über Angriffe des US-Militärs auf mehrere Brücken und einen Flughafen im Iran berichtet. Im Kampf gegen sexuellen Kindesmissbrauch dürfen Messenger-Dienste in der EU bald wieder in privaten Chats nach Hinweisen suchen. In der Debatte um sogenannte Chat-Kontrolle einigten sich die Mitgliedsländer darauf, Datenschutzregeln befristet zu lockern.
2: Die Übergangsregelung zur Chatkontrolle soll nun erstmal bis April 2028 gelten. Sie ist aber gegenüber der bisherigen Lage etwas geändert. Ein automatisiertes Scannen von Nachrichten bei Outlook, Gmail oder Instagram beispielsweise soll noch vor dem Aussenden nicht mehr möglich sein. Aber die Netzwerke dürfen auch weiterhin beispielsweise nach jugendpornografischen Inhalten suchen. Aus Brüssel, Dieter Ebeling.
0: Der Waldbrand nordöstlich von Madrid ist bereits der zweitgrößte der jüngeren Geschichte Spaniens. Die zerstörte Fläche wird von Tag zu Tag größer. Nach Behördenangaben wurden inzwischen rund 32.000 Hektar Land zerstört. Die Einsatzkräfte äußerten sich vorsichtig optimistisch, den Brand nordöstlich von Madrid in den kommenden Tagen unter Kontrolle bringen zu können.
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0: Ich bin Dirk Zeitler. Kanzleramtschef Thorsten Frey soll Nachfolger des zurückgetretenen Jens Spahn an der Spezielle Unionsbundestagsfraktion werden. Die Vorsitzenden von CDU und CSU, Friedrich Merz und Markus Söder, schlugen ihn nun vor.
1: Frey soll von den 208 Unionsabgeordneten am kommenden Mittwoch in einer Sondersitzung gewählt werden. Die müssen dazu ihren Urlaub unterbrechen. Merz lobte Frey als wichtigen Mitgestalter der bisherigen Regierungsarbeit und der Reform. Söder unterstütze den Vorschlag. Wer Frey als Kanzleramtschef nachfolgen soll, will Merz erst später bekannt geben. Für den Posten werden mehrere Namen gehandelt. Spahn war am Wochenende nach parteiinternem Druck zurückgetreten, weil bekannt geworden war, dass er und sein Mann mithilfe einer Leihmutter in den USA Eltern geworden sind. Das ist in Deutschland verboten. David Riemer, Nachrichtenredaktion.
0: US-Präsident Trump will künftig jedes Mal eine Brücke oder ein Kraftwerk im Iran bombardieren und zerstören lassen, wenn der Iran ein Schiff in der Straße von Hormuz beschießt. Das kündigte er auf seiner Plattform True Social an.
2: Schon lange droht Trump mit massiven Angriffen auf Irans Infrastruktur. Neben Brücken und Kraftwerken könnten auch andere zivile Einrichtungen ins Visier geraten, droht Trump nun konkreter. Mit den Angriffen auf Brücken sollen militärische Nachschubwege blockiert werden, mit der Zerstörung von Kraftwerken die Energieversorgung. Trump droht auch mit Angriffen auf die sogenannte Pickaxe Mountain Region, in der versteckte iranische Atomanlagen vermutet werden. Nach wie vor ist aber auch die Rede davon, dass hinter den Kulissen Vermittlungsbemühungen laufen. Aus den USA Tina Eck.
0: Die Bundesanwaltschaft hat Anklage gegen vier mutmaßliche Führungsmitglieder der verbotenen Reichsbürgergruppe Königreich Deutschland erhoben. Dem Gründer Peter Fitzek wird unter anderem die Mitgliedschaft als Redelsführer einer kriminellen Vereinigung vorgeworfen. Über die Zulassung der Anklage entscheidet nun das Oberlandesgericht Düsseldorf. Das Königreich Deutschland war im Mai 2025 verboten worden. Der Deutsche Fußballbund steht 3,5 Wochen nach dem WM-Flop der Nationalmannschaft vor dem Start in die Zukunft mit dem neuen Bundestrainer Jürgen Klopp. Nach dpa-Information sollte es morgen zu einer weiteren gemeinsamen Sitzung von Aufsichtsrat und Gesellschafterversammlung kommen. Der DFB selbst dementierte dies allerdings. Es gebe noch weitere Details zu klären.
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0: Zeit lang. Kanzleramtschef Thorsten Frey soll Nachfolger des zurückgetretenen Jens Spahn an der Spezielle Unionsbundestagsfraktion werden. Die Vorsitzenden von CDU und CSU, Friedrich Merz und Markus Söder, schlugen ihn nun vor. Steffen Bilger, erster parlamentarischer Geschäftsführer der Unionsbundestagsfraktion, begrüßte den Vorschlag.
1: Thorsten Frey bringt natürlich sehr gute Voraussetzungen mit, denn er kennt die Fraktion in- und auswendig als ehemaliger erster parlamentarischer Geschäftsführer.
0: Alle 208 Unionsabgeordneten wurden per SMS informiert. Sie werden nächste Woche Mittwoch in einer Sondersitzung entscheiden. Union und SPD sehen die Deutsche Bahn bei der Durchsetzung des geplanten Alkoholverbots an Bahnhöfen in der Pflicht. Die innenpolitischen Sprecher beider Fraktionen forderten in der Welt, dass die Bahn die Regeln mit eigenem Sicherheitspersonal durchsetzt. Nach den Plänen der Bahn soll Alkohol auf Bahnsteigen und in Bahnhofshallen außerhalb der Gastronomie bis Mitte Oktober bundesweit verboten werden. Bundesinnenminister Dobrindt begrüßte den Vorstoß grundsätzlich, verwies aber auf offene Fragen bei der Umsetzung. In mehreren beliebten Urlaubsländern am Mittelmeer wüten Feuer. Wälder brennen in Südfrankreich und auf der italienischen Insel Sizilien. Löschflugzeuge sind im Einsatz, Menschen auf der Flucht.
2: Hunderte im Hinterland von Marseille haben die Nacht in Notunterkünften verbracht. Dutzende Häuser sind bereits beschädigt. Viele Familien haben keinen Strom. Auch in anderen Regionen Frankreichs brennt es genauso wie in Italien. Auf der Urlaubsinsel Sizilien facht der Wind die Flammen immer wieder an. Über der Hauptstadt Palermo wabert Qualm. Bewohner sind geflüchtet. Und es ist brüllend heiß. Gestern waren es mehr als 46 Grad. Claudia Wächter, Nachrichtenredaktion.
0: Die EU-Kommission hat der Übernahme des Hollywood-Urgesteins Warner Brothers durch den Konkurrenten Paramount unter Auflagen zugestimmt. Dabei geht es um den Vertrieb von Filmen in Europa. Die Brüsseler Behörde prüft große geplante Zusammenschlüsse, die Auswirkungen auf den Wettbewerb im europäischen Binnenmarkt haben könnten. Das betrifft auch ausländische Unternehmen mit hohem Umsatz, die auch in der EU tätig sind.
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0: Ich bin Tine Klimach.
1: Neuer Vorsitzender der Unionsfraktion im Bundestag soll Thorsten Frei werden. CDU-Chef und Kanzler Friedrich Merz sowie CSU-Chef Markus Söder haben den bisherigen Kanzleramtschef als Nachfolger des zurückgetretenen Jens Spahn vorgeschlagen.
2: Frei soll von den 208 Unionsabgeordneten am kommenden Mittwoch in einer Sondersitzung gewählt werden. Die müssen dazu ihren Urlaub unterbrechen. Merz lobte Frei als wichtigen Mitgestalter der bisherigen Regierungsarbeit und der Reform. Söder unterstütze den Vorschlag. Wer Frei als Kanzleramtschef nachfolgen soll, will Merz erst später bekannt geben. Für den Posten werden mehrere Namen gehandelt. Spahn war am Wochenende nach parteiinternem Druck zurückgetreten, weil bekannt geworden war, dass er und sein Mann mithilfe einer Leihmutter in den USA Eltern geworden sind. Das ist in Deutschland verboten. David Riemer, Nachrichtenredaktion.
1: Die USA werden nach Worten von US-Präsident Trump künftig jedes Mal eine Brücke oder ein Kraftwerk im Iran bombardieren und zerstören, wenn der Iran ein Schiff in der Straße von Hormuz beschießt. Dabei würden auch andere zivile Infrastrukturobjekte in Teheran oder in der Nähe davon ins Visier genommen, teilte er auf seiner Plattform Truth Social mit. Bereits vergangene Woche hatten Medien über Angriffe des US-Militärs auf mehrere Brücken und einen Flughafen im Iran berichtet. Die Bundesregierung will Abschiebungen nach Afghanistan offenbar ausweiten. Das erklärte das hessische Innenministerium. Demnach habe die Bundespolizei mitgeteilt, die bisherigen Einschränkungen auf Straftäter und Gefährder aufzuheben.
3: Bundesinnenminister Dobrindt hat erst Anfang der Woche bekräftigt, Abschiebungen in Länder wie Afghanistan zu forcieren. Ihm ging es vor allem um Straftäter nach einem tödlichen Angriff auf einen Studenten in Trier. Künftig soll aber jeder Afghane, der ausreisepflichtig ist, abgeschoben werden können, sagt die hessische Landesregierung. Grundlage dafür ist die Zusammenarbeit mit der Taliban-Regierung. Menschenrechtsgruppen kritisieren die Ausweitung. Afghanen, die hier nicht kriminell geworden sind, zurückzuschicken, verstoße gegen den Schutz der Menschenrechte. Thomas Bremser, Redaktion.
1: Die EU-Kommission hat der Übernahme des Hollywood-Urgesteins Warner Brothers durch den Konkurrenten Paramount unter Auflagen zugestimmt. Dabei geht es um den Vertrieb von Filmen in Europa, wie aus einer Mitteilung hervorgeht. Die Brüsseler Behörde prüft große geplante Zusammenschlüsse, die Auswirkungen auf den Wettbewerb im europäischen Binnenmarkt haben könnten.
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0: Ich bin Tine Klimach. Kanzleramtschef Thorsten Frey soll Nachfolger des zurückgetretenen Jens Spahn an der Spitze der Unions-Bundestagsfraktion werden. Die Vorsitzenden der Union, Friedrich Merz und Markus Söder, schlugen ihn nun vor. Der Übergangsfraktionsvorsitzende Alexander Hoffmann begrüßte den Vorschlag nach einer Sitzung.
1: Thorsten Frey war erster parlamentarischer Geschäftsführer der CDU-CSU-Bundestagsfraktion in der letzten Legislaturperiode. Er kennt diese Fraktion, er kennt parlamentarisches Arbeiten und er hat einen hervorragenden Draht auch zum Koalitionspartner in die SPD rein. Ich begrüße diesen Vorschlag ausdrücklich.
0: Nächste Woche Mittwoch sollen die 208 Unionsabgeordneten in einer Sondersitzung über die Nachfolge entscheiden. Bundeswirtschaftsministerin Reiche schließt trotz gestiegener Spritpreise vorerst weitere staatliche Entlastungen aus. Die CDU-Politikerin verwies auf die angespannte Haushaltslage und sagte, die frühere Spritpreisbremse habe den Bund viele Milliarden gekostet. Weitere Maßnahmen seien derzeit weder geplant noch vorgesehen. In München wurde heute an die Toten des rassistischen Attentats.
2: Kommen sie seit 10 Jahren nicht beantwortet. Mit Sätzen wie diesen haben die Angehörigen vor allem eins klargemacht: ihre Wut. Bei der Trauerfeier ging es ihnen nicht nur ums Erinnern. Es ging ihnen vor allem darum zu verdeutlichen, dass es viel zu lange gedauert hat, bis von der Politik anerkannt wurde, dass das, was hier vor 10 Jahren passiert ist, ein rassistischer Anschlag war. Was sie 10 Jahre später immer noch fordern, ist Aufklärung und eine bessere Prävention vor rechtem Terror. Aus München, Pia Wegner.
0: 33 Filialen der Warenhauskette Galeria werden auf ihre Rentabilität geprüft und könnten geschlossen werden. Das Unternehmen nannte nun die betroffenen Standorte. Galeria will mit den Vermietern über Mietkonditionen und Flächenanpassungen verhandeln. Sollten keine tragfähigen Lösungen erarbeitet werden, sei die Fortführung der jeweiligen Filiale gefährdet. Viele Jobs stehen auf dem Spiel. Mister.

0: Ich bin Tine Klimach. Die US-Regierung will Saudi-Arabien beim Aufbau eines zivilen Atomprogramms helfen. Dazu wurde ein entsprechendes Abkommen in Washington unterzeichnet, wie das US-Energieministerium mitteilte. Den genauen Inhalt des Abkommens veröffentlichte das Ministerium nicht. Die USA wollen aber wirtschaftlich profitieren. Sie wollen Nukleartechnologie exportieren. Das soll US-Jobs schaffen. Viel Zeit haben CDU und CSU nicht verstreichen lassen. Nur wenige Tage nach dem Rücktritt von Jens Spahn ist klar, wer den mächtigen Posten des Unionsfraktionschefs im Bundestag übernehmen soll. Der bisherige Kanzleramtschef Thorsten Frey soll Nachfolger werden.
1: Auf den Vorschlag haben sich die Chefs von CDU und CSU Merz und Söder nach Information aus Unionskreisen verständigt. Frey wurde schon seit mehreren Tagen als Topfavorit auf den Posten gehandelt. Offiziell gewählt werden soll der Nachfolger am kommenden Mittwoch bei einer Fraktionssondersitzung. Unklar ist noch, ob es nach Freys Wechsel auch weitere Änderungen im Bundeskabinett geben wird. David Riemer, Nachrichtenredaktion.
0: Im Kampf gegen sexuellen Kindesmissbrauch dürfen Messenger-Dienste in der EU bald wieder in privaten Chats nach Hinweisen suchen. In der Debatte um die sogenannte Chat-Kontrolle einigten sich die Mitgliedsländer darauf, Datenschutzregeln befristet zu lockern.
2: Die Übergangsregelung zur Chatkontrolle soll nun erstmal bis April 2028 gelten. Sie ist aber gegenüber der bisherigen Lage etwas geändert. Ein automatisiertes Scannen von Nachrichten bei Outlook, Gmail oder Instagram beispielsweise soll noch vor dem Aussenden nicht mehr möglich sein. Aber die Netzwerke dürfen auch weiterhin beispielsweise nach jugendpornografischen Inhalten suchen. Diese Chatkontrolle war vom EU-Parlament eigentlich abgelehnt worden, kam dann aber auf verschlungenen und sehr umstrittenen Wegen doch wieder ins Parlament zurück. Aus Brüssel, Dieter Ebeling.
0: An der französischen Atlantikküste bei Bordeaux sind tausende Touristen wegen eines Waldbrandes vorsorglich evakuiert worden. Wie die Behörden in Bordeaux am Abend mitteilten, habe der in der Ortschaft Somos ausgebrochene Brand sich bereits auf eine Fläche von 800 Hektar ausgedehnt. Bislang sei niemand verletzt worden. Rund 700 Bewohner mussten den Ort Lupoche verlassen. Der dortige Campingplatz mit rund 3500 Urlaubern wurde geräumt. Auch ein Strand wurde evakuiert.
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0: Ich bin Tine Klimach. Die Regierung von US-Präsident Trump will Saudi-Arabien beim Aufbau eines zivilen Atomprogramms helfen. Die Energieminister beider Länder unterzeichneten in Washington ein entsprechendes Abkommen, wie das US-Energieministerium mitteilte.
1: Das Abkommen beinhaltet nach den Worten des US-Energieministers keine Herstellung oder Verbreitung von Atomwaffen. Es soll ein rein ziviles Nuklearprogramm sein, das den USA vor allem wirtschaftliche Vorteile bringt. Sie wollen Nukleartechnologie exportieren, das wiederum soll Jobs in den USA schaffen. Und Saudi-Arabien profitiert, indem es den Energiebedarf seines Landes decken kann. Aber im laufenden Krieg mit dem Iran und der Instabilität im Nahen Osten ist das Abkommen umstritten. Aus den USA Tina Eck.
0: Die sogenannte Frühstartrente rückt näher. Bundesfinanzminister Lars Klingbeil gab den entsprechenden Gesetzentwurf in die Ressortabstimmung innerhalb der Bundesregierung. Im Kern sollen alle Kinder ab 6 Jahren regelmäßig Geld vom Staat bekommen für die Altersvorsorge.
2: Schon als Kind für die Rente vorsorgen, ganz egal wie viel Geld die Eltern haben, und sich schon als Jugendlicher mit Finanzplänen beschäftigen. Das sind die Ziele der Regierung. Der Bund will künftig für jedes Kind vom 6. bis zum 18. Lebensjahr 10 Euro im Monat zahlen in ein Altersvorsorgedepot. Ausgezahlt werden soll das Kapital mit Mitte 60. Die Erträge bleiben bis zur Auszahlung steuerfrei. Losgehen soll's mit den Kindern, die 2020 geboren wurden. Dann soll jährlich der Jahrgang der dann 6-Jährigen dazukommen. Thomas Bremser, Redaktion.
0: Auf der Suche nach Beweisen für fragwürdige Aktiengeschäfte aus früheren Postbankzeiten haben Ermittler die Zentrale der Deutschen Bank in Frankfurt durchsucht. Nach Angaben der Deutschen Bank geht es um Geschäfte der früheren Postbank aus den Jahren 2008 bis 2010. Dabei besteht der Verdacht der Steuerhinterziehung bei sogenannten Cum-Cum-Geschäften. Dabei generierten Banken Steuervorteile für ausländische Inhaber deutscher Aktien. Es entstand ein Schaden in Milliardenhöhe. Zum Sport. Der Deutsche Fußballbund steht vor dem Start in die Zukunft mit dem neuen Bundestrainer Jürgen Klopp. Nach dpa-Informationen soll es am Vormittag zu einer weiteren gemeinsamen Sitzung von Aufsichtsrat und Gesellschafterversammlung des DFB kommen. Der DFB selbst dementierte das allerdings. Es gebe noch weitere Details zu klären.

0: Dankeschön, Udo Jürgens.
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